0: Um 5 Uhr, ich bin Johanna Schmidt. In Belgien brennt es weiter an der Grenze zu Deutschland. Das Feuer im Hohen Venn ist aber nicht weiter Richtung NRW gezogen. In Monschau gibt's aber keine Entwarnung. Die Feuerwehr da sagt, ob weiter evakuiert werden muss, entscheidet sich heute.
1: Wenn es hell ist, werden wir da entscheiden. Da spielen Faktoren eine Rolle wie Brandrauch. Feuer hat sich das ein bisschen beruhigt, konnten wir das vielleicht sogar ein bisschen zurückdrängen. Wenn wir da unseren alten Sicherheitsstandard wieder erreicht haben, dann können wir da hingehend entscheiden.
0: In Monschau zieht auch weiter Rauch durch. Da sollten alle Fenster geschlossen halten. Die Schadstoffe in der Luft können Reizhusten und Kopfschmerzen auslösen. Damit in Zukunft früher erkannt werden kann, ob es zu solchen Bränden kommen kann, geht heute ein neues EU-Projekt an den Start. Ein Landkreis in Bayern arbeitet zusammen mit einer Hochschule an einem System dafür. Eine Drohne soll über Wälder fliegen und mögliche Glutnester, aufsteigenden Rauch und Flammen erkennen. Das Ganze wird dann mit KI ausgewertet und an Feuerwehren übermittelt. Auf der A2 zwischen Lünen und Kamen gibt's immer noch Probleme. Da hatte sich gestern Morgen ein Schwertransporter überschlagen, der einen Baukran geladen hatte. Die Feuerwehr sagt, es ist unter anderem Diesel ausgelaufen.
2: Es gibt natürlich eine Umweltgefährdung, also das Gewässer ist gefährdet und ähnliches. Deswegen haben wir hier Maßnahmen ergriffen, um eine Wasserverschmutzung oder auch eine Verschmutzung vom Erdreich zu verhindern.
0: Eine Richtung ist mittlerweile wieder frei, Richtung Hannover ist die A2 aber immer noch gesperrt. Beim FC Bayern gibt's gerade Sorge um Fußballstar Jamal Musiala. Der 23-Jährige war zuletzt bei einem Testspiel letzten Samstag auf dem Feld zusammengebrochen. Jetzt ist das Ganze bei einem weiteren Testspiel wieder passiert. Aus Social Media sagt der Bayern-Star, dass er neurologische Probleme hat, dass es ihm insgesamt aber gut geht.
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0: Es kann gerade noch ein paar Schauer geben, später dann etwas heller, aber weiter Wolken und dann auch wieder Regen. Dazu in Dortmund und Olpe 20 Grad, in Gütersloh und Kleve bis 21 und in Aachen höchstens 22 Grad.
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0: Hört euch das an, jetzt hier in 1 Live Digi. Das Licht der anderen zu löschen, lässt deins nicht heller leuchten. What? Was für ein guter, wahrer Satz. Stolpert ihr drüber, wenn ihr Jazik auf Instagram besucht? War eine Caption nämlich zu einem Fotokarussell, was er gepostet hat. Und ist gleich hängen geblieben bei mir, weil ist so. Ich check komplett nicht, warum Leute glauben, es wird ihnen helfen oder sie selbst irgendwie besser aussehen lassen, wenn sie andere runter oder fertig machen. Macht überhaupt keinen Sinn. Und ich sag euch, wenn ich merke, jemand ist so drauf, ne, dann halte ich mich persönlich direkt fern, so. Maximale Red Flag für mich. Green Flag und viel besser ist, was auch eins Live-Hörer Erik aus Köln sagt.
1: Netter Umgang mit Mitmenschen, egal wer, wenn es jetzt im Restaurant der Kellner ist oder jemand anderes. Und dass man, so wie man sich gibt, dass man so auch in echt ist.
0: So nämlich. Lass echt sein und kein Arschloch. So wie Jazik jetzt zusammen mit Luciano für euch in 1 Live Digi. Das ist ihr Song Gimme Love. Weil alles andere wollen wir nicht, ne? Just love, no hate. Kussi.

0: Es sind so ein bisschen die Underdogs unserer Zeit und keiner spricht so wirklich über diese Menschen, aber es gibt sie in fast jedem Freundeskreis, diese eine Person, wo alle sagen, die müsste eigentlich Comedy machen und auf der Bühne stehen. Wenn ihr so eine Person kennt, dann sagt uns bitte, wer es ist und schickt uns eine Nachricht im Messenger in der 1Live-App und vielleicht laden wir eure Freundin ein, um bei uns auf der Bühne zu stehen, bei der 1Live-Generation-Gag. Weil da fangen viele an, die jetzt wirklich richtig durchstarten in der Comedy-Welt. Unter anderem Maram hat bei uns angefangen. Das war einer meiner Favorite-Auftritts, den sie hatte bei uns auf der Bühne.
1: Ich krieg immer mal wieder so eine Nachricht. So, ey Maram, wie schaffst du es eigentlich, so selbstbewusst zu sein? Ne, hast du da irgendwie Tipps für uns? Kannst du uns da helfen? Und ich weiß nie so wirklich, was ich antworten soll, weil ich mir denke, das ist so das letzte Mal, dass ich wirklich selbstbewusst war in meinem Leben, war so mit 12. Ich vorstellen, mit 12 sah ich nicht unbedingt anders aus als jetzt. Ich habe mich nicht so viel verändert. Ich war so ein, stellt euch mich vor, aber so ein Kopf kleiner noch, so ein neongrünes Kopftuch irgendwie, ein bisschen mehr Damenbart, aber das war noch, so ein neongrünes Kopftuch irgendwie, ein bisschen mehr Damenbart, aber das war's. Das war so ich mit 12, aber ich wollte Model sein.

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0: Wenn ihr TikTok aufmacht und heulende Menschen seht, sind es bestimmt Bücherfans, weil es gibt jetzt ein neues Buch, das bringt gefühlt ganz BookTok zum Weinen. Das heißt, gut genug für ein halbes Leben von Evan Normandin. Und meine Digi-Kollegin Gesa hat es für uns mitgebracht. Gesa, worum geht's denn in dem Buch?
1: Also es geht hier um Rose und Landon. Die beiden lernen sich während des Studiums kennen und verlieben sich. Es wird sehr schnell, sehr intensiv zwischen ihnen. Aber irgendwie scheinen die auch wirklich, ja, man kann schon sagen, perfekt füreinander zu sein.
0: Okay, aber dann gibt's bestimmt irgendwo einen Haken, oder?
1: Genau, und das erfahren wir, weil das Buch auf zwei Zeitebenen erzählt wird. Die eine beginnt in ihrer Studienzeit. Das sind so die Rückblicke. Da erleben wir, ja, wie die Beziehung immer ernster wird, sie irgendwann heiraten. Ja, und die andere Zeitebene, die spielt jetzt in der Gegenwart. Und da sind Rose und Landon kein Paar mehr.
0: Okay. Darfst du verraten, was passiert ist?
1: Nee. Das erfahren wir auch tatsächlich erst relativ am Ende. Was ich aber schon noch sagen kann, und das ist eigentlich das Krasse hier, Rose hat eine Pille genommen, die sie ihr gesamtes Leben hat vergessen lassen. Also da sind wirklich gar keine Erinnerungen mehr in ihrem Kopf.
0: Boah, sowas finde ich einmal richtig gruselig, ne? Also warum macht man das? Oder wieso ist das überhaupt möglich, dass sowas geht mit so einer Pille?
1: Ja, das ist so ein bisschen der Science-Fiction-Part hier in der Story. So eine Pille gibt's ja nicht wirklich, aber hier eben schon. Und Landon kann Rose' Entscheidung überhaupt nicht akzeptieren. Er hofft, dass, wenn sie wirklich füreinander bestimmt sind, sie sich auch ein zweites Mal in ihn verlieben wird. Also kämpft er um sie. Wirklich krasse, krasse Story. Bringt einen auch nochmal zum Nachdenken. So über Liebe, Freundschaft, Trauer und eben auch über die Bedeutung und den Wert von Erinnerung. Also das ist schon wirklich heftig, wenn die dann
0: sehen. Okay, sehr, sehr deepes Buch. Genug für ein halbes Leben. Von Evan Normandin gibt's jetzt im Handel.

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1: Um 6, wir sind Johanna Schmidt
2: und Annika Honneff. In einigen Regionen in NRW riecht man weiter den Brandgeruch, der von Belgien herzieht. In dem Naturpark Hohes Venn nahe der Grenze brennt es immer noch.
1: Besonders betroffen sind nach wie vor die Menschen in Monschau, direkt hinter der deutsch-belgischen Grenze. Weil das Feuer zu nah kam, mussten die Bewohner vom Ortsteil Kalter Herberg am Sonntag aus ihren Häusern raus.
2: Heute früh soll entschieden werden, ob die 30 Menschen zurück dürfen. Das hängt zum Beispiel davon ab, wie stark der Brandrauch ist und wie weit die Feuerwehr die Flammen von der deutschen Grenze zurückdrängt. Konnte.
1: Bis das Feuer im Naturpark Hohes Venn in Belgien gelöscht ist, kann es noch Tage bis Wochen dauern. Weil sich das Feuer im Moor sehr tief in den Boden fressen kann, können unterirdisch auch immer wieder Brände entstehen.
2: Sowieso ist der Brand eine ökologische Katastrophe, sagt dieser Forstexperte.
3: Wir hatten da drin zwei aktive Hochmoorflächen. In Belgien gibt es so drei von denen. Das sind sehr geschützte Biotope. Die brauchen Jahrtausende lang, bis sie sich entwickelt haben und in der Höhe zugewachsen sind. Von diesen drei sind zwei unwiderruflich zerstört.
2: Moore sind eigentlich wichtig für das Ökosystem, weil sie besonders viel Sauerstoff speichern.
1: Auf der A2 zwischen Lünen und Kamm gibt es immer noch Probleme. Da hatte sich gestern Morgen ein Sperrtransporter überschlagen, der einen Baukran geladen hatte. Die Feuerwehr sagt, es ist unter anderem Diesel ausgelaufen.
4: Es gibt natürlich eine Umweltgefährdung, also das Gewässer ist gefährdet und ähnliches. Deswegen haben wir hier Maßnahmen ergriffen, um eine Wasserverschmutzung oder auch eine Verschmutzung vom Erdreich zu verhindern.
2: Eine Richtung ist mittlerweile wieder frei, Richtung Hannover ist die A2 aber immer noch gesperrt.
1: Illegale Drohnen über wichtigen Gebäuden oder Gebieten sind ja gerade immer wieder Thema. Heute wird eine Drohne vorgestellt, die solche Spionageversuche verhindern soll.
2: Damit könnte die Bundeswehr zum Beispiel die Nord- und Ostsee Tag und Nacht überwachen. Erst vor 2 Wochen war eine Drohne mit Sprengstoff am Flughafen Leipzig entdeckt worden.
1: Und wir gucken noch auf eine ungewöhnliche Meldung aus Kanada. Da werden immer mehr Tote nicht vom Bestatter abgeholt.
2: Die Behörden müssen sich dann um die Beerdigung kümmern. Grund ist wohl, dass immer mehr Menschen in Kanada die Kosten nicht zahlen können. Teilweise liegt es wohl aber auch daran, dass Leute mit ihren toten Angehörigen nichts zu tun haben wollen.
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1: Heute wird's grau und immer mal wieder nass. Gerade gibt's auch eine Unwetterwarnung für den Kreis Soest, den Kreis Unna, Dortmund und Hamm vor heftigem Starkregen. Außerdem kann's den ganzen Tag über windig sein. Dazu in Bielefeld und Dortmund 20 Grad, in Krefeld und Aachen 22 und in Wesseling bis 23 Grad.

0: So, ihr müsst mal wirklich darauf achten, das nächste Mal, wenn ihr in einem Comedy-Club seid, schaut mal in der letzten Reihe. Was könnte sein, dass da im Publikum Basti aus der 1Live-Comedy-Redaktion sitzt und gerade neue Talente scoutet für die 1Live-Generation-Gag. Eins meiner Favorite-Talente ist gerade Josefa Walter. Die war letztens bei uns auf der Bühne, hat uns erzählt von ihrem neuen Typ.
1: Das erste Mal denke, hey, vielleicht können wir heiraten oder so, voll cute. Ich finde halt das Ding, wenn man heiratet, ist ein bisschen, dass man dann verheiratet ist. Also es ist ein ziemliches Commitment. Was mache ich, wenn er irgendwie weird wird? So, was mache ich, wenn er irgendwann morgens aufsteht und sich denkt, ich kaufe mir ein Liegefahrrad? Leider ist es so, ich habe noch nicht so viele Aufzeichnungen gemacht und dadurch, dass ich hier aus dem Sektor komme und so, war ich jetzt vor 1Live wirklich sehr, sehr aufgeregt, weil mir das sehr, sehr wichtig ist. Und kurz bevor ich auf die Bühne gegangen bin, habe ich mir so gedacht, oh Gott, hoffentlich klappt das alles irgendwie, vergesse ich nichts. Aber ihr seid so ein geiles Publikum und ich habe jetzt wirklich gemerkt, für euch reicht's eigentlich. Und das ist wirklich, wirklich toll. Vielen Dank an euch, vielen Dank an uns zwei. Ciao.
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0: Da ist es nicht okay. Ich habe gerade keine Serie zu gucken und das ist nicht in Ordnung. Ich gucke zum 5. Mal The Office von vorne. Ich brauche irgendwas Neues und es gibt eine neue Serie, über die gerade viele sprechen. Die heißt Tiptoe auf HBO Max. Soll so ein bisschen das neue Adolescence sein. Annika, du hast es schon komplett geguckt. Was hat dich am meisten bewegt?
1: Also blöd gesagt irgendwie alles. Also die gesamte Story. Ich habe mich die ganze Zeit total machtlos gefühlt. Tiptoe startet nämlich mit ja sozusagen dem Ende der Serie, dem Tod der Hauptfigur Leo. Das ist ein schwuler Mann aus einem kleinen Vorort von Manchester.
2: Das ist dein Werk, du Schwein, du Mörder!
3: Das ist kein Mord. Es ist eine Exekution.
0: Wow.
1: Ja, das zeigt schon ganz gut so den Vibe der Serie. Sein Nachbar Clive ist nämlich für Leos Tod verantwortlich.
0: Okay, es ist also absolut keine leichte Kost.
1: Nee, wirklich null. Also in der Thriller-Serie, da geht's um Gewalt gegenüber queeren Menschen, Hass und Radikalisierung im Netz. Und ich würde deswegen allein schon unbedingt empfehlen, die nicht unbedingt alleine zu gucken, weil die Szenen einen echt sehr bedrücken.
0: Okay, eine Serie, die Annika sehr berührt hat und euch vielleicht auch. Tiptoe heißt die Serie und läuft jetzt auf HBO Max.

0: 5, 9, Brown Eyes.
1: Hier ist Lennart in 1Live Digi. Ich sag mal so, zum Glück haben wir die geilen Banger in der 1Live Digi Playlist. Die sind manchmal so ein bisschen wie diese Erinnerung auf dem Handy, die ihr eingestellt habt, die euch an irgendwas erinnern soll. Keine Ahnung woran, vielleicht an WG-Badezimmer putzen oder an Klopapier einkaufen oder an Pause machen, durchatmen, mal ein bisschen chillen, falls ihr irgendwie die ganze Zeit für eine Klausur lernt oder so. Dieser Song, der jetzt kommt, ist auch wie so eine Erinnerung. Ey, mach mal den Kopf frei, chill mal, atme mal durch. Prosper und Clooney mit Free Your Mind in 1Live Digi.

0: Es ist 7 Uhr, wir sind Johanna Schmidt
1: und Annika Honnef. In einigen Regionen in NRW riecht man weiter den Brandgeruch, der von Belgien herzieht. In dem Naturpark Hohes Venn nahe der Grenze brennt es immer noch.
0: Besonders betroffen sind nach wie vor die Menschen in Monschau, direkt hinter der deutsch-belgischen Grenze. Weil das Feuer zu nah kam, mussten die Bewohner vom Ortsteil Kalter Herberg am Sonntag aus ihren Häusern raus.
1: Heute früh soll entschieden werden, ob die 30 Menschen zurück dürfen. Das hängt zum Beispiel davon ab, wie weit die Feuerwehr die Flammen von der deutschen Grenze zurückdrängen konnte.
0: Bis das Feuer im Naturpark Hohes Venn in Belgien gelöscht ist, kann es noch Tage bis Wochen dauern. Weil sich das Feuer im Moor tief in den Boden fressen kann, können unterirdisch immer wieder Brände entstehen.
1: Sowieso ist der Brand eine ökologische Katastrophe, sagt dieser Forstexperte.
2: Wir hatten da drin zwei aktive Hochmoorflächen. In Belgien gibt es so drei von denen. Das sind sehr geschützte Biotope. Die brauchen Jahrtausende lang, bis sie sich entwickelt haben und in der Höhe zugewachsen sind. Von diesen drei sind zwei unwiderruflich zerstört.
1: Moore sind eigentlich wichtig für das Ökosystem, weil sie viel Sauerstoff speichern.
0: Damit Waldbrandgefahr früher erkannt werden kann, geht heute ein neues EU-Projekt an den Start. Ein Landkreis in Bayern arbeitet zusammen mit einer Hochschule an einem System dafür.
1: Eine Drohne soll über Wälder fliegen und mögliche Glutnester, aufsteigenden Rauch und Flammen erkennen. Das Ganze wird dann mit KI ausgewertet und an Feuerwehren übermittelt.
0: Wer auf der Autobahn unterwegs ist, kommt um Sanifair-Toiletten an Raststätten nicht drumherum. Jetzt gibt's Vorwürfe gegen den Betreiber.
1: Reinigungskräfte haben der ARD gesagt, dass sie 12-Stunden-Schichten machen müssen und nur 5 Euro pro Stunde verdienen. Sie sind allerdings nicht direkt bei Sanifair angestellt, sondern bei einem Subunternehmen aus Bulgarien.
0: Beim FC Bayern gibt's gerade Sorge um Fußballstar Jamal Musiala. Der 23-Jährige war zuletzt bei einem Testspiel letzten Samstag auf dem Feld zusammengebrochen.
1: Jetzt ist das Ganze bei einem weiteren Testspiel wieder passiert. Der Bayernstar sagt, dass er neurologische Probleme hat, es ihm insgesamt aber gut geht.
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0: Heute wird's grau und immer mal wieder nass. Außerdem kann es den ganzen Tag über windig sein. Dazu in Remscheid 19 Grad, in Recklinghausen und Minden 20 und in Hamm und Siegen 22 Grad.

0: Wie weit würdet ihr gehen, Freunde? Also für die Liebe oder für euren Job oder so. @1halfdigi, ich bin Janina und ich frage mich, würdet ihr woanders hinziehen? Oder vielleicht sogar auswandern für jemanden oder für irgendwas? Also ich bin für meinen Job nach Köln gezogen und ich bin ehrlich, es ist auch nicht immer einfach, wenn man so die Heimat hinter sich lässt. Digi-Hörerin Steffi hat das auch gemacht. Sie ist ausgewandert nach Marokko, aber jetzt nicht für die Liebe oder so. Sie hat es gemacht für ihre Leidenschaft. Die hat vor ein paar Monaten ihren Koffer gepackt und ist jetzt in Marokko in einem Clubhotel und macht da Fitnesstrainerin und Tänzerin, Alter. Und ich finde es so inspirierend, wie hooked ihr sein könnt von euren Leidenschaften. Und deswegen geben wir euch den Raum, von euren Leidenschaften zu erzählen. Steffi hat das auch gemacht.
1: Das ist halt meine Leidenschaft, weil ich mag es, mich zu bewegen und das dann halt weiterzugeben an Menschen, die es gerade brauchen. Das ist einfach am Ende eine tolle Energie und es macht mir halt einfach Spaß zu unterrichten. Ich habe gemerkt, der Wunsch ist in mir, halt ich will raus in die Welt. Und ja, habe ich mich einfach online beworben und dann Kreta, Ägypten oder Kap Verden. Da war ich so, okay, let's go to Kreta. Jetzt bin ich gerade in Marokko, genauer gesagt in Agadir im Clubhotel und bin als Fitnesstrainerin hier. Und das ist halt so cool. Ich habe halt meinen Hauptjob und dazu kann ich halt abends hier auf der Bühne stehen, tanzen. Und es ist halt zum Teil Urlaubsfeeling, aber du arbeitest halt dort. Dein Arbeitsweg ist, du siehst Strand, Meer, glückliche Menschen, die haben Bock drauf. Es ist halt echt schön. Ich habe gerade meinen Wunsch erfüllt und lebe gerade da drin. Und ja, genieße es, weil ich weiß, UWL läuft nicht weg. Wenn ich wiederkomme, ist immer alles noch gleich. Ja?

Also das war jetzt hier schon in Airwaves mit drin, in Hauseingang, in Paris Freestyle und natürlich in Shababes. Auch sehr gutes Wortspiel aus Shababs und Babes. Shabab, vielleicht kennt das, ist auf Arabisch eben sowas wie Jugendlicher oder Jungs, Leute. Und diesmal in seinem neuen Song hat es sich aber anscheinend ausgeschababbt, weil in diesem Song, habe ich nachgeguckt, kommt Shabab kein einziges Mal drin vor. Hört ihr trotzdem jetzt gern hier in 1Live Digi, das hier ist Pasha, nimmt für euch mit Augenblick.

0: Tag, hallo, hier ist 1 Live Digi. Ich bin Fritz. Spider-Man, Captain America, Wolverine, alle gegeneinander kämpfen sie. Das geht jetzt im neuen Spiel aus dem Marvel-Universum.
1: Marvel Token Fighting Souls.
0: Marvel Token, habt ihr jetzt gerade gehört, die Stimme hat's gesagt. Marvel Token Fighting Souls heißt das neue Game. Aus 20 Helden kann man da auswählen und sich ein Vierer-Team zusammenstellen. Tobi aus dem Digi-Team, kann ich die dann auch mischen, wenn ich will?
2: Ja, das ist völlig egal. Und der Kern des Spiels ist tatsächlich der Multiplayer-Modus oder halt die vielen Multiplayer-Modi, die es da gibt online. Und das Wichtigste beim Kämpfen sind halt die Kombinationen aus den Angriffen, die Treffer beim Gegner möglichst gut zu koordinieren. Ja, weil einfach wild auf den Tasten rumhämmern, das bringt absolut nicht viel. Mhm. Deshalb solltest du echt viel üben, bevor du dich online in Prügeleien stürzt. Und dafür gibt es einen Story-Modus, beziehungsweise 5 verschiedene Stories mit verschiedenen Heldengruppen.
0: Okay, und was genau ist die Story?
2: Ja, ich sag mal so, die Oberstory ist, ein außerirdischer Champion, der fordert die Marvel-Figuren heraus. Entweder besiegen sie ihn als Endgegner eines Kampfturniers oder die Erde wird vernichtet.
0: So richtig neu klingt das jetzt aber auch nicht.
2: Nee, wirklich originell ist es nicht, aber spannend ist die Erzählweise. Ja. Das Ganze passiert nämlich wie ein Manga, Standbilder von rechts nach links, die aber dafür wirklich gut synchronisiert. Von der Inszenierung, den Animationen her, wirklich ein gelungenes Prügelspiel, zumindest auf der PlayStation. Auf dem PC liest man im Netz aktuell noch von vielen technischen Problemen, da würde ich noch abwarten, bis die ersten Patches raus sind.
0: Marvel Token Fighting Souls, ein Prügelspiel im Marvel-Universum mit allen möglichen Helden, vorgestellt von Tobi aus dem Digi-Team.

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1: Um 8, wir sind Johanna Schmidt
2: und Annika Honneff. Wer lange auf der Autobahn unterwegs ist und auf einigermaßen ordentliche Toiletten gehen will, der fährt meistens da raus, wo es Sanifair gibt, wo auch Personal sitzt, das die Toiletten regelmäßig sauber macht.
1: Genau diese Reinigungskräfte haben dem ARD-Magazin Report Mainz gesagt, dass sie unter heftigen Bedingungen arbeiten, dass sie zum Beispiel einen Arbeitstag von 12 Stunden haben, 7 Tage die Woche. Report Mainz hat das an einzelnen Raststätten überprüft und gesagt, dass das wirklich so ist.
2: Außerdem berichten Mitarbeitende, dass sie nur 5 Euro pro Stunde kriegen, was deutlich unter dem Mindestlohn ist. Sanifair sagt, dass ein Subunternehmen aus Bulgarien für die Reinigungskräfte zuständig ist.
1: Das sollte sich an Gesetze halten. Überprüfen kann Sanifair die Vorwürfe nach eigenen Aussagen aber nicht. Experten sagen, dass Sanifair da mehr Verantwortung übernehmen müsse.
2: ChatGPT ist bisher ja ohne Werbung. Das ändert sich ab nächster Woche. Am Montag führt das KI-Unternehmen dahinter Reklame in Deutschland und anderen EU-Ländern ein.
1: Die Werbung soll eindeutig zu erkennen sein und sich von den Antworten von ChatGPT abgrenzen. Außerdem sollen Werbefirmen keine Chat-Inhalte kriegen.
2: In Belgien brennt weiter eine große Fläche an der Grenze zu NRW. Bisher konnten Einsatzkräfte verhindern, dass es zu uns rüberkommt.
1: 30 Menschen mussten in Monschau am Wochenende trotzdem vorsorglich aus ihren Häusern raus. Gleich soll entschieden werden, ob sie zurück dürfen.
2: In Aachen läuft die Reitweltmeisterschaft und heute geht's los für Reiterinnen und Reiter mit Behinderung. Mit dabei ist Helen aus Dortmund. Ihr Leben hat sich komplett verändert, als plötzlich ihr Bein taub wurde aus dem Nichts.
3: Die Pferde haben mich gerettet für meine Erkrankung, weil sie mir erstmal wieder ein Gefühl für meinen Körper gegeben haben, mein Gleichgewicht, meine Beweglichkeit und mir das Gefühl gegeben haben, ich bin auf dem Pferd ganz.
1: Bei der Paradressur gibt's 5 Klassen, je nachdem, wie schwer die Beeinträchtigung ist. Zum Teil sind auch Hilfsmittel oder Assistenten erlaubt.
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2: Heute wird's grau und immer mal wieder nass. Außerdem kann es den ganzen Tag über windig sein. Dazu in Ibbenbüren 20 Grad, in Schleiden und Warburg 21 und in Kleve und Hagen 22 Grad.

0: Sag mir bitte mal, kennt ihr auch Leute, wo ihr euch denkt, wie schlafen diese Leute bitte nachts, ohne Albträume zu haben? Meine Frau zum Beispiel liest jetzt selbst im Sommer nur diese absoluten Psychothriller. Also jedes Buch, was sie liest, ist so, geht so in diese total weirden, psychologischen Tiefen. Ich denke mir, im Sommer brauche ich irgendwas Leichtes. Irgendwie, gib mir eine Love Story. Und hier haben wir eine für euch, die heißt Between the Lines von Anna Dimitrova. Simone aus dem Digi-Team. Worum geht's im Buch?
1: Also es geht um Kalina. Sie will Drehbuchautorin werden, hat aber große Selbstzweifel und Angst, einfach nicht gut genug zu sein. Mhm. Und an der Uni, da trifft sie auf Regiestudent Ray. Er ist schon im Abschlussjahr und stürzt Kali in so ein ziemliches Wechselbad der Gefühle.
0: Okay, wieso? Was passiert da?
1: Ja, also zu Beginn ist er voll nett und hilfsbereit, aber dann zeigt er ihr voll die kalte Schulter. Ist so ein ständiges Hin und Her.
0: Okay, aber so ein bisschen Hin und Her braucht man ja auch in einer Rom-Com, ne?
1: Genau, damit spielt das Buch auch die ganze Zeit, beziehungsweise ist auch so ein bisschen wie ein Drehbuch aufgebaut. Und dann schreiben die da ja auch ein Drehbuch, also voll Meta alles. Aber das hat mir voll Spaß gemacht. Vor allem gibt es so viele funny Dialoge, das hat die Autorin wirklich voll drauf. Mhm. Die Liebesgeschichte, da würde ich sagen, die baut sich aber eher langsam auf.
0: Okay, und das Gute ist, wenn das Buch euch richtig gefällt, gute Nachrichten, das ist Teil von einer Reihe. Also wie viele kommen da noch?
1: Also es sind insgesamt 3 Bände, alle an dieser Filmhochschule, und jeder Band ist auf ein anderes Paar fokussiert.
0: Okay, Between the Lines heißt das Buch von Anna Dimitrova jetzt im Handel.

0: Aus welchem 1Live-Comedy-Format kennen wir sie eigentlich nicht? Hi, hier ist Lisa in 1Live Digi. Ich meine natürlich Josefa Walter. Mit dabei ist sie in unserer Generation Gag gewesen. Sie war dieses Jahr bei der Hörsaal Comedy Tour mit dabei. Letztes Jahr war sie schon mehrere Male bei der 1Live Comedy Nacht XXL. Also Leute, sie kommt rum, wird von vielen Leuten gesehen und gehört. Und wie das dann auch so ist, gibt es aber auch ein paar viele Leute, die dann zu ihrer Meinung haben. Was ich sagen will ist, Josefas Insta-Kommentare sind voll von Hatern. Und ganz ehrlich, da muss man auch mal ein bisschen Gegengewicht zu schaffen und den Kommentaren etwas ausführlicher Kontra geben. Deshalb kommentiert Josefa hier regelmäßig in 1Live Digi die Kommentare unter ihren Videos. Es ist eine Metaebene, auf der wir hier arbeiten. Diesmal hat Ole, mit oder ohne Kohle, einen Kommentar dagelassen.
1: Ole schreibt, wie flach sollen die Witze sein? Sie? Ja. Ich bin ja nicht besonders empfindlich, aber für jemanden, der mit Internetwitzen aus 2017 arbeitet, ist das doch eine recht unverschämte Frage. Ich glaube, wenn du dich zusätzlich noch ein bisschen in das Thema singende Kaffeetassen einliest, kannst du mit deinem Humor bei Facebook richtig durchstarten. Mach das doch. Ich lass dich auch nicht alleine. Hier ein kleiner Guide, wie du dich auf Facebook zurechtfindest. Wenn Angela Merkel in einem Video 18 Finger hat, ist es wahrscheinlich KI. Je mehr Ausrufezeichen man verwendet, desto besser kommt die Message bei allen an. Alles, was mit Schlümpfen, Avataren von einem selbst und sonstigen kleinen animierten Figuren zu tun hat, ist grundsätzlich witzig. Frauen sind doof, junge Menschen sind faul, alle außer dir labern Unsinn. Viel Erfolg.
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0: Hey, na?
1: In 1LiveDigi, Freunde, habt ihr schon Sound von K1 in eurer Playlist? Schwöre, wenn nicht, dann müsst ihr das ändern und werdet ihr auch, wenn ihr sie gleich gehört habt, denn wir haben sie schon in unserer Playlist. K1, Rapperin aus London, die seit letztem Jahr übelst abgeht und sich das aber auch wirklich hart verdient hat, muss man sagen. Die macht schon ein paar Jahre Musik, aber das eben auch mit ein paar Downs. Ihr letztes Label zum Beispiel hat sie einfach mal fallen lassen zwischendurch und ja, dann stand sie da mit mehr oder weniger nix, aber hat eben nicht aufgegeben und einfach allein Musik gedroppt und geteilt im Netz und das war so gut, weil so kam der Moment, dass Kehlani auf sie aufmerksam geworden ist, wie das war, hat K1 im Podcast von Angie Martinez erzählt, wie Kehlani ihr in den Socials nämlich auf einmal gefolgt ist.
2: And then we just was connected from there. And yeah. Then I went to LA, worked on some stuff with her, and she was like, I need something sexy, R&B, and I was like, I got something, but you gotta keep me on it. And she was like, yeah, fire. After that, it just went up, man.
3: So, I love that for you.
2: Shouts to Kehlani.
1: Ja, Kehlani nämlich fand K1 so toll, dass sie ziemlich direkt Bock hatte, eben auch mit ihr zu arbeiten. Sogar einen gemeinsamen Song haben sie dann released, Worst Behavior. Den hatte K1 einfach schon da liegen und haben sie eben nochmal zusammen im Remix gedroppt. Und danach, ja, ging es eben nur noch ab für K1. Auch mit Kehlani ganz persönlich übrigens ein bisschen. Da hat es nicht nur musikalisch geknistert zwischen den beiden. Checkt alle mal das Video zu Worst Behavior, dann checkt ihr. Wir checken jetzt auch vor allem K1s ganz neuen eigenen Song, Risk It All. Jetzt für euch hier in 1LiveDigi.

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1: Um 9, wir sind Johanna Schmidt
2: und Annika Honneff. Wer ChatGPT was fragt, kriegt ab Montag neben einer Antwort auch Werbung angezeigt. Das KI-Unternehmen OpenAI führt Werbung neben den USA jetzt auch für viele europäische Länder ein.
1: OpenAI sagt, dass die Werbung klar von den KI-Antworten getrennt werden soll. Unter den Antworten wird ein grauer Strich erscheinen und darunter dann die Werbung.
2: Damit Nutzerinnen und Nutzer klar unterscheiden können, dass ihre ChatGPT-Antworten nicht von Werbung beeinflusst werden. Außerdem sollen keine Chatverläufe an die Unternehmen weitergegeben werden, die die Werbung schalten.
1: Weil die Betriebskosten für ChatGPT hoch sind, will OpenAI mehr Geld einnehmen. Einmal eben dadurch, dass Unternehmen auf ChatGPT Werbung schalten. Außerdem könnte auch mehr Geld durch Abos reinkommen, mit denen Nutzern dann keine Werbung mehr angezeigt wird.
2: Die Flieger für die Bundesregierung sind weiter oft ohne Passagiere unterwegs. Im ersten Halbjahr war bei fast jedem zweiten Flug nur die Crew an Bord.
1: Das liegt daran, dass die Flugzeuge weiter auf dem Kölner Flughafen stationiert sind und dann immer erstmal leer nach Berlin müssen. Das kommt daher, dass früher Bonn Hauptstadt war.
2: Mieter können vielleicht bald leichter Klimaanlagen in ihre Wohnungen einbauen. Die Justizministerin ist dafür, die Gesetze zu lockern. Bis jetzt müssen Mieter mindestens den Vermieter fragen. Teilweise braucht man sogar noch mehr Genehmigungen.
1: Gerade interessiert viele, was bei FC Bayern Spieler Jamal Musiala los ist. Er ist gestern bei einem Testspiel zusammengeklappt und das ist vorher schon mal passiert.
2: Musiala schreibt auf Social Media, dass er Absence hat. Das ist eine Form von Epilepsie, durch die solche Anfälle kommen können. Er sagt aber, dass es ihm gut geht.
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1: Heute wird's grau und immer mal wieder nass. Außerdem kann es den ganzen Tag über windig sein. Dazu in Paderborn und Wuppertal 21 Grad, in Viersen und Eschweiler 22 und in Troisdorf bis 23 Grad.
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Jetzt mal for real, wann kommt die volle Version raus von der Arbeitszeitbetrug-Version? Wie viele Stunden Arbeitszeitbetrug wurden schon betrieben zu diesem Track? Dieser Song ist so ein Meme mittlerweile, dass es fast irgendwie schon komisch ist, den unironisch zu hören. Aber ich muss sagen, die Strophe von Shirin David geht immer noch so hart. Das ist Kitschkrieg mit Blumengarn und Shirin David. Gut genug jetzt für euch in 1Live.de.

0: Hey Digi-People, hier ist Lennart in 1Live Digi und das ist jetzt so ein bisschen die Frage, ist es die nächste große Superhelden-Serie, die wir alle feiern oder ist es eher so wie der Vorgänger, einfach nur cringe? Auf HBO Max gibt's jetzt auf jeden Fall die neue Serie Lanterns und Annika aus dem Digi-Team hat die Serie schon komplett geschaut. Annika, ist sie so mies wie die Green Lantern-Filme von damals mit Ryan Reynolds oder kann die Serie richtig was?
1: Boah, also cringe ist es nicht, aber halt was komplett anderes. Mhm. Also es ist eher ruhig erzählt und die Green Lanterns sind sozusagen eine, ich sag mal, unspektakuläre Weltraumpolizei. Alle auf der Erde wissen nämlich längst, dass es Aliens gibt.
2: Vor 10 Jahren war niemandem auf der Erde bewusst, dass wir bereits unter dem Schutz von jemandem standen, der sich Green Lantern nennt.
1: Ja, aber jetzt wissen halt alle Bescheid. Die Serie spielt in Nebraska, so in den 90ern und auch in 2016.
0: Okay, Annika, aber ich merke schon, du druckst so ein bisschen rum. Hau raus, mochtest du Lanterns?
1: Also, ich bin ehrlich, ich habe eher das Gefühl, dass die Serie was für unsere Väter ist, falls ihr checkt, was ich meine.
0: Ja.
1: Also, am Anfang war ich mega gehypt, weil ich halt so dachte, boah, das ist das nächste große Projekt von DC, also quasi von den anderen großen Comic-Verfilmern, also Aquaman oder Justice League. Und der Look, der ist auch echt cool und der Cast hat mir auch mega gut gefallen, um mal was Positives zu nennen. Ja. Aber die Serie an sich überzeugt mich halt gar nicht.
0: Okay, aber warum? Weil es dir irgendwie zu langsam erzählt ist?
1: Ja, und es ist halt auch einfach gar keine Superhelden-Serie. Also ich als Comic-Fan bin da wirklich sehr enttäuscht worden. Mhm. Vermutlich, wer so Cop- oder Western-Serien mag, der wird da ein bisschen mehr von abgeholt. Aber Lanterns hat halt eher was von Reacher oder True Detective oder so.
0: Okay, also Annika sagt eher nicht, aber vielleicht habt ihr ja trotzdem Bock drauf. Lanterns gibt's ab

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1: Wisst ihr, wenn ich noch merke, dass ich eine Frau bin, wenn ich zum Frauenarzt gehe, weil da Frau dran steht, ist mein Arzt. Geil, gehe ich hin. Männer haben sowas nicht. Die haben Urologen. Deswegen gehen sie auch nicht hin. Ja. Und hier sind ein paar Männer, ich find's wirklich unfair. Ich find's unfair, liebe Männer. Ich finde, es sollte auch so einen richtigen Männerarzt geben, Alter, oder? So einen richtigen Männer, ja, Mann! Männerarzt, ey! Richtiger Männerarzt mit so einem Uppercut im Logo, so ein Männerarzt. Ja. Mit so einem Hau den Lukas an der Tür. So ping, nur die Stärksten kommen rein. Und die Schwachen müssen zum Kinderarzt, Alter, weg mit denen. Weg mit den Pussys, ey.

0: 10 Uhr ist es, ich bin Wiebke Dumpe.
1: Und ich bin Annika Honnef. In einigen Regionen in NRW kommt immer wieder der Brandgeruch an, der von Belgien herzieht. Da bekämpfen Feuerwehrleute weiter den Brand im Hohenfenn.
0: Besonders betroffen sind nach wie vor die Menschen in Monschau, direkt hinter der deutsch-belgischen Grenze. Weil das Feuer zu nah kam, mussten die Bewohner vom Ortsteil Kalter Herberg am Sonntag aus ihren Häusern raus.
1: Heute soll entschieden werden, ob sie eventuell zurück dürfen. Das hängt davon ab, wie stark der Brandrauch ist und wie weit die Feuerwehr die Flammen von der deutschen Grenze weghalten kann.
0: Bis das Feuer im Naturparcours Fenn in Belgien gelöscht ist, kann es noch Tage bis Wochen dauern. Weil sich das Feuer im Moor sehr tief in den Boden fressen kann, können unterirdisch auch immer wieder Brände entstehen.
1: Sowieso ist der Brand eine ökologische Katastrophe. Moore sind wichtig für das Ökosystem, weil sie besonders viel Kohlenstoff speichern.
0: Leute mit Berufsabschlüssen aus anderen Ländern müssen die zum Arbeiten oft hier anerkennen lassen. Letztes Jahr sind mehr als 86.000 solcher Anträge bewilligt worden. Das sind knapp 10% mehr als im Vorjahr.
1: Pflegekräfte, Ärzte und Ingenieure machen mehr als die Hälfte dieser anerkannten Jobs aus. Hauptherkunftsländer waren Türkei, Ukraine und Syrien.
0: Mieter können vielleicht bald leichter Klimaanlagen in ihre Wohnungen einbauen. Die Justizministerin ist dafür, die Gesetze zu lockern.
1: Bis jetzt müssen Mieter mindestens den Vermieter fragen. Teilweise braucht man sogar noch mehr Genehmigungen.
0: Gegen den Autobahnklobetreiber Sanifair gibt es Vorwürfe wegen schlechter Arbeitsbedingungen.
1: Reinigungskräfte haben der ARD gesagt, dass sie nur knapp 5 Euro pro Stunde verdienen und oft 12-Stunden-Schichten arbeiten. Sie sind allerdings nicht direkt bei Sanifair angestellt, sondern bei einem Subunternehmen.
0: In Düsseldorf sind in den nächsten Wochen Physiotherapeuten mit Paketzustellern unterwegs. Sie sollen den Zustellern Tipps geben, damit sie sich bei der Arbeit den Rücken nicht kaputt machen, sagt der DHL-Pressesprecher.
2: Jetzt ist es so, dass wir Übungen machen, die sowohl rückenschonendes Arbeiten zeigen und eben spezielles Training für zum Beispiel Gleichgewicht sind.
1: DHL will generell, dass die Zusteller nicht mehr so schwer heben und fordert eine gesetzliche Gewichtsbegrenzung von Paketen auf 23 Kilogramm.
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0: Viele Wolken heute und teilweise immer wieder Regen. Es kann auch Gewitter geben und starken Wind. In Nettersheim und Wermelskirchen heute bis 20 Grad, in Mönchengladbach und Dorsten 21 und Königswinter kommt auf 23 Grad.
1: Auch morgen ziehen wieder Schauer und Gewitter durch, aber auch die Sonne kann mal wieder rauskommen. Dann 17 bis 24 Grad. Am Freitag wird's fast genauso.

0: Das ist 1Live.de. Hier ist Leo. Hoffe, euch geht's gut. Freunde, wir waren wieder unterwegs mit der 1Live Hörsaal Comedy Tour. Das ist, wo wir ein paar der besten Comedians in Deutschland nehmen und die an eure Uni schicken, in eure Hörsäle. Und ich liebe diesen Gedanken, dass irgendein Student das nicht gecheckt hat, dass 1Live Hörsaal Comedy ist und gedacht hat, nee, das ist doch Hörsaal Nummer 103. Hier findet auch immer meine Physikvorlesung statt und es bis zum Ende nicht gemerkt hat und sich auch die ganze Zeit Notizen gemacht hat und so. Leute, unser Line-Up dieses Jahr war vom Feinsten. Mit dabei war unter anderem Josefa Walter. Die ist eine sehr tolle Comedian, hat eine tolle Beziehung auch, aber hat auf der Bühne erzählt, eine Sache stört sie an ihrer Beziehung. Sie streitet sich zu wenig mit ihrem Freund.
1: Manchmal denke ich mir, oh, es könnte mal wieder was los sein. Ne? Ist auch nicht so schlimm. Ich habe ein neues Hobby für mich entdeckt. Ich gucke jetzt einfach anderen Pärchen beim Streiten zu. Und ich liebe es, es ist so schön. Ich war letztens in der Bar, da war so ein Pärchen. Und der Typ hatte eine Wasserflasche in der Hand und die Wasserflasche war nass. Dann hat er das seiner Freundin so vorgeworfen, meinte so, ey, die Flasche ist nass, du hast die offen gelassen. Und sie meinte, nein, ich habe die nicht offen gelassen. Und dann hat er so die Flasche vor ihr Gesicht gehalten. Meinte so, aha. Und warum kann ich dann jetzt hier den Deckel noch zweimal drehen? Und ich habe so gesehen und habe mir so gedacht, Alter, das ist so ein Typ, der nervt seit Tag 1. Das ist so ein Typ, der hatte früher ein Geodreieck mit Griff. Aber sie hat das Beste gemacht aus der Situation, was du aus der Situation machen konntest. Er steht so vor ihr mit dieser Flasche und ist so, warum kann ich ihn jetzt hier noch zweimal drehen und so. Und sie guckt ihn an und sagt, weil du so stark bist. Und dann war er so, ja, okay. Das kann sein.

0: Okay, Nebelmaschine an, los geht's. Los geht's mit dieser Doku. Wer von euch hat die neue Cat's Eye Doku schon geguckt? Kam ja Mitte August in die Kinos und ja, klar, es ist schon wholesome für Cat's Eye Fans, die Girl Group bei Konzerten, aber auch hinter den Kulissen, so die ganze Cat's Eye Geschichte, ihren krassen schnellen Aufstieg.
1: How did we get to this point so quickly?
0: Wie sind wir nur so schnell berühmt geworden? Ja, darum geht's auch in dieser Doku. Aber was uns natürlich viel mehr bewegt, wie geht's jetzt eigentlich weiter mit Cat's Eye? Ich meine, 2 von 6 Leuten machen ja gerade eine Pause. Manche fragen sich schon, ist das jetzt schon die Trennung von Cat's Eye? Ist jetzt schon Schluss mit der Girl Group? Nein, bisher nicht. Aber das Ding ist, um diese Frage geht's halt eigentlich gar nicht in der Doku. Klar, ich meine, sie war auch schon fertig gedreht, bevor zumindest Sophia ihre Pause angekündigt hat. Aber trotzdem ist es natürlich das, was die Fans beschäftigt. Bisschen Ablenkung mit der neuen Musik von Cat's Eye vielleicht. Neue EP heißt Wild. Und von dieser EP gibt's jetzt Animal hier in 1Live Digi. Ab geht's.

0: Tipp.
1: Sag mir bitte mal, kennt ihr auch Leute, wo ihr euch denkt, wie schlafen diese Leute bitte nachts, ohne Albträume zu haben? Meine Frau zum Beispiel liest jetzt selbst im Sommer nur diese absoluten Psychothriller. Also jedes Buch, was sie liest, geht so in diese total weirden, psychologischen Tiefen. Ich denke mir, im Sommer brauche ich irgendwas Leichtes. Irgendwie, gib mir eine Love Story. Und hier haben wir eine für euch, die heißt Between the Lines von Anna Dimitrova. Simone aus dem Digi-Team. Worum geht's im Buch?
2: Also es geht um Kalina. Sie will Drehbuchautorin werden, hat aber große Selbstzweifel und Angst, einfach nicht gut genug zu sein. Mhm. Und an der Uni, da trifft sie auf Regiestudent Ray. Er ist schon im Abschlussjahr und stürzt Kali in so ein ziemliches Wechselbad der Gefühle.
1: Okay, wieso? Was passiert da?
2: Ja, also zu Beginn ist er voll nett und hilfsbereit, aber dann zeigt er ihr voll die kalte Schulter. Ist so ein ständiges Hin und Her.
1: Okay, aber so ein bisschen Hin und Her braucht man ja auch in einer Rom-Com, ne?
2: Genau, damit spielt das Buch auch die ganze Zeit, beziehungsweise ist auch so ein bisschen wie ein Drehbuch aufgebaut. Und dann schreiben die da ja auch ein Drehbuch, also voll Meta alles. Aber das hat mir voll Spaß gemacht. Vor allem gibt es so viele funny Dialoge, das hat die Autorin wirklich voll drauf. Mhm. Die Liebesgeschichte, da würde ich sagen, die baut sich aber eher langsam auf.
1: Okay, und das Gute ist, wenn das Buch euch richtig gefällt, gute Nachrichten, das ist Teil von einer Reihe. Also wie viele kommen da noch?
2: Also es sind insgesamt 3 Bände, alle an dieser Filmhochschule, und jeder Band ist auf ein anderes Paar fokussiert.
1: Okay, Between the Lines heißt das Buch von Anna Dimitrova jetzt im Handel.

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1: Um 11 mit Wiebke Dumpe
2: und Annika Honneff. Wenn in einem Land ein Krieg oder ein Konflikt ist, dann leiden da oft viele Menschen drunter. Und für die sind dann Hilfsorganisationen da, deren Mitarbeitende sich durch ihre Arbeit auch in Gefahr bringen. Sie werden auch immer mehr angegriffen.
1: Die Vereinten Nationen sagen, dass letztes Jahr über 900 Mitarbeitende angegriffen worden sind. 350 davon wurden sogar getötet. Außerdem geht es um Körperverletzung und Entführung. Die gefährlichsten Regionen für humanitäre Helfer sind der Gazastreifen und der Sudan.
2: Hilfsorganisationen sagen auch, dass es für Helfer vor allem gefährlich ist, wenn sie selbst aus dem Konfliktgebiet kommen, dann würden sie weniger als neutral gelten, sondern einer Konfliktpartei zugeschrieben werden, was dann noch mal mehr zu Angriffen führen könnte.
1: Damit humanitäre Helfer besser geschützt sind, fordert die UNO, dass Parteien das Völkerrecht beachten. Das sagt, dass Angriffe auf Zivilisten und humanitäre Helfer verboten sind und im Zweifel bestraft werden.
2: Im Hohen Venn haben die Feuerwehrleute den Brand eingekreist. Der breitet sich nicht weiter Richtung Deutschland aus. Die Lage bleibt aber kompliziert. Viele Feuerwehrleute sind seit Tagen im Einsatz, sagt dieser Feuerwehrmann aus Monschau.
3: Seit Samstag 16 Uhr sind wir hier im Dauereinsatz. Die Batterien sind natürlich jetzt nahezu leer, zumindest bei den Kräften, die hier seit der ersten Stunde tätig sind.
1: Bei dem Waldbrand in Hürtgenwald in der Eifel sucht die Feuerwehr noch nach Brandnestern, um sie zu löschen, und die Polizei nach Hinweisen auf die Brandverursacher.
2: Die Menschen in Russland haben offenbar Angst um ihr Geld wegen des Kriegs gegen die Ukraine. Eine US-Zeitung schreibt, dass Milliarden in den letzten Wochen von den Konten abgehoben wurden.
1: Grund sind wohl Berichte, die russische Regierung könnte private Gelder für den Krieg einziehen. Die Stimmung in Russland ist wegen des Krieges derzeit offenbar ziemlich schlecht.
2: Die hohen Temperaturen haben jetzt auch Konsequenzen für das letzte Sommerskigebiet in Europa. Das Stülfser Joch in Italien hat erstmal zugemacht.
1: Bisher waren da auf rund 3.500 Metern den ganzen Sommer Skifahren möglich. Auch andere hochgelegene Skigebiete in den Alpen müssen schon Sommerpause machen.
2: Der FC Bayern München geht davon aus, dass Jamal Musiala mit seiner Fußballkarriere auf dem Niveau weitermacht. Er war zweimal auf dem Platz umgekippt und hat jetzt erklärt, woran es liegt.
1: An Störungen im Nervensystem. Musiala schreibt auf Social Media, dass er Absenzen hat. Das ist eine Form von Epilepsie. Er sagt, dass es ihm gut geht.
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2: Es kommt immer mal wieder Regen runter, zum Teil auch kräftiger und Gewitter. Es kann auch windig sein bei diesen Höchstwerten. In Winterberg 16 Grad, in Porta Westfalica und Nettersheim 20 und in Wesel und Solingen 21 Grad.
1: Morgen weiter nass, Gewitter sind auch da möglich. Es lockert aber auch immer mal wieder auf und dann gibt es sonnige Phasen. 17 bis 24 Grad am Freitag eigentlich genauso.

0: Serotonin. Und wir machen uns auf den Weg zurück ins Sommercamp. Es ist so ein bisschen, als hätten wir es nie verlassen. Hier ist 1 Live Digi, wir sprechen über Camp Rock. 3 ist jetzt endlich draußen. Brenny aus dem Digi-Team, welche Story erwartet uns dieses Mal?
1: Also es geht nicht mehr um Shane und Mitchy, also Joe Jonas und Demi Lovato, sondern um neue Camper.
0: Okay.
1: Und die wollen jetzt im Camp in echt große Fußstapfen treten.
2: Wisst ihr, wenn ich euch hier alle so sehe, dann denke ich sofort daran, wie viele Talente schon im Camp Rock gewesen sind. Legenden wurden hier entdeckt.
0: Ja, Stichwort Legenden. Spielen denn die Jonas Brothers und Demi Lovato auch wieder mit?
1: Die haben so Cameo-Auftritte. Die Jonas Brothers, die kommen als Connect 3 ins Camp und geben den Neuen eine Aufgabe.
3: Städte, ausverkaufte Tour. Was uns noch fehlt, ist jemand fürs Vorprogramm.
4: Deswegen bekommt jetzt jeder von euch die Chance, unsere Vorband zu werden.
1: Ja, und dann kommen sie am Ende beim Final Jam auch nochmal vorbei und Demi Lovato auch. Wie und wie lange, das verrate ich nicht, aber es war schon wirklich sehr holzsam.
0: Okay, also viele Momente, wo wir so ein bisschen zurückdenken können, wie die alten Filme waren, aber auch mit ein paar neuen Gesichtern. Was ist dein Fazit, Brinja?
1: Es ist zwar anders als die alten Filme, aber ey, Camp Rock 3 ist super süß. Alles ist voller Musik, Tanzen. Die Camper suchen wieder nach echten Freunden und der ersten Liebe. Wenn sie zusammenhalten, dann sind sie wieder am stärksten. Also das Rezept für Camp Rock stimmt. Auch der Vibe und die neuen Songs. Ich kann ihn auf jeden Fall empfehlen. Camper Ehrenwort.
0: Okay, Camper Ehrenwort. Camp Rock 3 ist jetzt auf Disney+. 1 Live Digi.
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0: Herzlich willkommen in unserer kleinen schmuddeligen Sexecke hier in 1Live.de. Lisa ist hier, hi. Ihr wisst Bescheid, jedes Mal, wenn wir zusammen Sendung haben, kommen wir früher oder später in diese kleine, in rotes Licht gehüllte kleine Ecke. Leute, wir sind da, macht es euch bequem. Setzt euch in diese Ecke richtig schön rein. Spürt den Rücken an der Wand. Heute sitzen wir in dieser Schmuddelecke wegen der Sendung Seehund, Puma und Co. Ich denke mir, mein Gott, was passiert denn hier? An alle Boys, die jetzt hier zuhören, habe ich zwei mögliche Anweisungen für das, was jetzt in den nächsten Sekunden passiert. Entweder hört ihr gut weg, weil ihr sehr schmerzanfällig für weil ihr schmerzanfällig dann seid, weil gleich von Dingen erzählt wird, die vielleicht Gefühle in euch auslösen. Oder, wenn ihr nicht schmerzanfällig seid, seid doch bitte nicht neidisch.
1: Tapir Ferdinand ist am Morgen voller Blut gewesen.
2: Oh, oh. Der hat sich den Penis verletzt. Da ist so ein Zentimeter eine Wunde an der Eichel. Die Tapire haben einen sehr langen Penis, wenn der ausgefahren ist. Und vielleicht ist er über den Boden geschliffen und hat sich irgendwo aufgerissen. Ist dann schon so einen halben Meter lang manchmal. Und vielleicht ist er irgendwo hängen geblieben.
1: Gegen die Untersuchung hat Ferdinand nichts einzuwenden.
2: Ja, das sind ja Genießer. Wenn man den streichelt, dann ist alles wieder gut, gell, Ferdinand? 1Live.

Also das ist wirklich crazy, dass dieser Song 6 Jahre alt ist mittlerweile. Killer Roy mit Without You, 2020 rausgekommen. Der war damals einfach 16 Jahre alt, war literally ein Kind. Deswegen finde ich auch, dass der Name Kid Leroy nicht mal so wirklich passt, weil mittlerweile klingt das so. Und ist 23 Jahre alt. Also Kid Leroy ist wirklich fehl am Platz, der Name. Ich bin für eine Änderung in Man Leroy oder irgendwie sowas. Das ist sein Track Girls jetzt für euch in 1Live.de.

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1: Um 12 mit Wiebke Dumpfe
2: und Lukas Haack. Haustiere zu halten ist eine ziemlich normale Sache, solange es Tieren und Menschen dabei gut geht. Es gibt aber auch Fälle, in denen das nicht mehr so ist, zum Beispiel wenn viel zu viele Tiere auf engem Raum sind.
1: Das Ganze heißt Animal Hoarding. Davon spricht man, wenn es so viele Tiere gibt, dass die nicht mehr angemessen versorgt werden können. Laut den letzten Zahlen von 2023 gibt es in Deutschland aktuell 343 Fälle, im Schnitt mit fast 48 Tieren pro Fall.
2: Der Tierschutzbund macht dazu ein Forschungsprojekt. Da soll rausgefunden werden, was gegen das krankhafte Sammeln von Tieren gemacht werden kann. Oft reicht es nicht, die Tiere mitzunehmen, weil die Besitzer sich direkt wieder neue holen.
1: Deshalb geht es auch darum, die psychologischen Hintergründe zu erforschen. Dafür werden Interviews mit Betroffenen geführt. Daraus sollen Maßnahmen abgeleitet werden, um Animal Hoarding zu verhindern und den Leuten besser zu helfen.
2: Wir gucken hier ja viel nach Monschau, denn die Stadt ist relativ nah an dem Brand im Moorgebiet Hohes Venn in Belgien. Heute war NRW-Innenminister Reul in Monschau.
3: Ich bin eigentlich nur hier, um Dankeschön zu sagen für den wahnsinnigen Einsatz, den die Feuerwehrleute, die THW-Leute, aber auch die Bürgerinnen und Bürger, die Landwirte, alle Mann sind hier an Bord und helfen, um hier dafür zu sorgen, dass nichts passiert.
1: Die Einsatzkräfte haben das Feuer eingeschlossen, es breitet sich nicht weiter aus. Unter Kontrolle ist der Brand im Hohen Venn aber noch nicht.
2: In den deutschen Krankenhäusern sind nur 5% der Zimmer, wo Patienten drin liegen, klimatisiert. Laut der Deutschen Krankenhausgesellschaft können weniger als 2/3 der Krankenhäuser sogar kein einziges Patientenzimmer kühlen.
1: Die Krankenhausgesellschaft macht dafür die Bundesländer verantwortlich, die würden den Kliniken zu wenig Geld geben.
2: Heute soll auf der ganzen Welt Menschen gedankt werden, die in Krisen ihr Leben einsetzen, um anderen zu helfen. Diese Ärztin unterstützt zum Beispiel Menschen im Sudan, da ist seit mehr als 3 Jahren Krieg.
4: Wir haben mehr als 234 Ärzte verloren. Wenn man das gesamte medizinische Personal zusammennimmt, sind es seit Kriegsbeginn über 600.
1: Das Deutsche Rote Kreuz sagt, dass weltweit mindestens 240 Millionen Menschen auf humanitäre Helfer angewiesen sind.
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1: Heute bleibt es grau, zwischendurch kommt immer mal wieder Regen runter, teilweise auch kräftiger und es ist windig. In Rhein und Herford bis 20 Grad, in Herne und Aalen 22 und in Köln ist bei 23 Grad Schluss.
2: Auch morgen ziehen dann wieder Schauer und Gewitter durch, aber die Sonne kommt auch mal wieder raus. Dazwischen dann gibt es 17 bis 24 Grad, am Freitag wird es fast genauso.

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1: Hey Digi-People, hier ist Lennart in 1 Live Digi und das ist jetzt so ein bisschen die Frage, ist es die nächste große Superhelden-Serie, die wir alle feiern oder ist es eher so wie der Vorgänger, einfach nur cringe? Auf HBO Max gibt's jetzt auf jeden Fall die neue Serie Lanterns. Und Annika aus dem Digi-Team hat die Serie schon komplett geschaut. Annika, ist sie so mies wie die Green Lantern-Filme von damals mit Ryan Reynolds oder kann die Serie richtig was?
2: Boah, also cringe ist es nicht, aber halt was komplett anderes. Mhm. Also es ist eher ruhig erzählt und die Green Lanterns sind sozusagen eine, ich sag mal, unspektakuläre Weltraumpolizei. Alle auf der Erde wissen nämlich längst, dass es Aliens gibt.
3: Vor 10 Jahren war niemandem auf der Erde bewusst, dass wir bereits unter dem Schutz von jemandem standen, der sich Green Lantern nennt.
2: Ja, aber jetzt wissen halt alle Bescheid. Die Serie spielt in Nebraska, so in den 90ern und auch in 2016.
1: Okay, Annika, aber ich merke schon, du druckst so ein bisschen rum. Hau raus, mochtest du Lanterns?
2: Also, ich bin ehrlich, ich habe eher das Gefühl, dass die Serie was für unsere Väter ist, falls ihr checkt, was ich meine.
1: Ja.
2: Also, am Anfang war ich mega gehypt, weil ich halt so dachte, boah, das ist das nächste große Projekt von DC, also quasi von den anderen großen Comic-Verfilmern, also Aquaman oder Justice League. Und der Look, der ist auch echt cool und der Cast hat mir auch mega gut gefallen, um mal was Positives zu nennen. Ja. Aber die Serie an sich überzeugt mich halt gar nicht.
1: Okay, aber warum? Weil es dir irgendwie zu langsam erzählt ist?
2: Ja, und es ist halt auch einfach gar keine Superhelden-Serie. Also ich als Comic-Fan bin da wirklich sehr enttäuscht worden. Mhm. Vermutlich, wer so Cop- oder Western-Serien mag, der wird da ein bisschen mehr von abgeholt. Aber Lanterns hat halt eher was von Reacher oder True Detective oder so.
1: Okay, also Annika sagt eher nicht, aber vielleicht habt ihr ja trotzdem Bock drauf. Lanterns gibt's ab

dein Outfit ist heute ein bisschen langweilig, oder? Hier ist Janina, 1 Live Digi, aber ey, ein Tipp? Du pimmst es einfach mit einem einzigen Piece auf, das irgendwie so krass auffällig ist. Eine bunte Kette, Riesenohrringe oder so eine Designer-Sonnenbrille oder so. Mal eben so eine Designer-Sonnenbrille. Aber dann ist das ganze Outfit direkt eine 10 von 10. Und solche Vibes gibt mir auch die neue Single von Paschanim. Der Track heißt Augenblick und es ist eigentlich so ein entspannter, fast schon leicht melancholischer Deutschrap-Track. Und dann ist da aber diese orientalische Gitarre. Ich glaube, das ist eine Oud und der Track fängt direkt mit diesen Gitarrenklängen an und du weißt, okay, das ist nicht einfach ein ganz stinknormaler Deutschrap-Track, das ist was ganz Besonderes. Die Melodien dieser Oud, die werten diesen Song nochmal so krass auf und machen ihn so besonders. Also ich kann mich einfach schon gar nicht mehr auf diese Lyrics konzentrieren, Alter, weil das so besonders klingt. Also hier bringt Paschanim auf jeden Fall seine kurdischen Roots mit in den Song. Und wie er da drüber float mit seinem tiefen Timbre, Alter, I like! Jetzt hat er auch noch ein neues Album rausgebracht, Lounge Musik heißt das. Und daraus spiele ich euch genau diesen Track. Das ist Paschanim mit Augenblick, jetzt für euch in 1FDG.

0: Hier ist Leo in 1Live.de. Kleine Frage mal eben in die Runde. Schämt ihr euch für eure YouTube For You Page? Wie sieht's da aus? Seid ehrlich. Ich merke immer, wenn meine Freundin bei mir auf dem iPad eingeloggt war, dann sind immer auf einmal so sehr viele trashy amerikanische YouTuber auf meiner Startseite, die über irgendwelche angeblichen Skandale quatschen. Bei mir, bei meiner Startseite, zugegebenermaßen, es sind viele Videos der 1Live-Generation Gag. Und es gibt gerade ein paar neue Comedy-Sets auf unserer YouTube-Seite, die sich wirklich lohnen. Eins davon ist von Sophia Hendry.
1: Ob das so eine gute Idee ist, wenn ich den da jetzt schreibe? Weil, stellt euch mal vor, ich verlieb mich da jetzt wirklich in so einen Mörder. Ne? Schon wieder. Stehst du da? Hab ich gedacht so, was sind so Vor- und Nachteile, einen verurteilten Straftäter zu daten? Ne? Normale Sonntagsgedanken. Ihr kennt. Ganz klarer Nachteil, der sitzt im Knast. Ne? Braucht man nicht drum herum reden. Andererseits, ich weiß immer, wo der Typ ist. Ja, es gibt so verrückte Leute da draußen, die stalken ihren Typen doch regelrecht. Da haben die da GPS-Tracker, AirTags, Spy-Apps auf dem Handy. Mein Typ hätte ja nicht mal ein Handy. Und wenn, wär's im Arsch. Also wirklich, aber ne? Andere Story. Ich muss nicht für den putzen, ich muss nicht für den kochen. Wenn der sein Bett nicht ordentlich macht, zack, wird er mit dem Zero abgeduscht. Ne? Auch heiraten wollte ich eh mal im kleinen Kreis. Und Klamottenfrage bei ihm war ja geklärt. Ne? Anzug hat er schon. Ja, gut. Fremdgehen, immer ein Thema, ne? Immer ein schwieriges Thema in jeder Beziehung. Aber wenn der mir doch sagt, Sophia, das hab ich nicht gewollt, dann stimmt das auch sehr wahrscheinlich. Ich hatte ganz viel Spaß. Ich bin Sophia Andri. Vielen, vielen Dank.

0: Info. 13 Uhr haben wir es. Hier sind Wiebke Dumpe
1: und Lukas Haag. Es gibt was Neues in einem großen Sabotagefall, der vor 4 Jahren wochenlang in den Schlagzeilen war. Da wurde die Gaspipeline Nord Stream in der Ostsee gesprengt. Jetzt gab es eine Festnahme in Kroatien und der Mann ist bekannt.
0: Es handelt sich um einen Ukrainer. Er wurde letztes Jahr schon einmal in Polen festgenommen. Deutschland hat dann seine Auslieferung beantragt. Polen lehnte ab. Er kam wieder frei. Das hat zu einer diplomatischen Krise geführt.
1: Jetzt hoffen die deutschen Behörden, dass die Auslieferung aus Kroatien klappt. Der Mann soll als Taucher die Sprengsätze an der Pipeline angebracht haben. Ein anderer Ukrainer, der die Aktion organisiert haben soll, wurde schon letztes Jahr festgenommen.
0: Über die Nord Stream Pipeline wurde Gas aus Russland nach Deutschland geliefert. Es gab viele Mutmaßungen, dass die Sprengung mit dem russischen Angriffskrieg in der Ukraine zu tun haben. Bis heute ist aber nicht klar, wer die Attacke beauftragt hat.
1: Eigentlich sollte man im Krankenhaus so versorgt werden, dass man schnell gesund wird. Wenn man aufs Essen guckt, gibt es aber Probleme. Offenbar wird zu selten erkannt, wenn jemand mangelernährt ist.
0: Fachleute schätzen den Anteil der Betroffenen auf gut 30%. Diagnostiziert wird Mangelernährung aber nur bei 1%. Betroffen sind vor allem Ältere.
1: Wenn Leute so viele Haustiere halten, dass sie nicht mehr versorgt werden können, heißt das Animal Hoarding. Der Tierschutzbund forscht dazu. 343 Fälle gab es im Jahr 2023. Im Schnitt hatten die Leute fast 48 Tiere.
0: Es geht auch darum, die Gründe fürs Tieresammeln zu verstehen, um Betroffenen zu helfen und Animal Hoarding zu verhindern.
1: Deutschland ist Europameister, wenn es um Eis geht. In keinem anderen europäischen Land wird so viel Speiseeis hergestellt wie hier. 608 Millionen Liter waren es im letzten Jahr.
0: Das Eisland Italien kommt im Ranking der EU-Statistikbehörde auf Platz 2. Frankreich belegt den 3. Platz.
1: In Düsseldorf haben Wildschweine dafür gesorgt, dass ein Event abgesagt wird, und zwar ein Pferderennen am Sonntag.
0: Die Schweine haben den Rasen der Rennbahn so stark aufgewühlt, dass die Betreiber Sorgen haben, dass sich die Pferde verletzen könnten.
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1: Es kommt immer wieder Regen runter, zum Teil auch kräftiger. Es kann gewittern und windig sein bei diesen Höchstwerten. Detmold und Lüdenscheid kommen auf 20 Grad, Lünen und Oberhausen auf 21 und Düren auf 22 Grad.
0: Morgen ist es weiter nass, Gewitter sind auch da möglich, es lockert aber auch immer mal wieder auf. Und mit Glück gibt es auch sonnige Phasen, 17 bis 24 Grad, am Freitag so ähnlich.

Yo, hier ist 1 Live.de. Okay, ich will mal wissen, wer auch so ist. Wenn ihr euch auch 15 Mal entschuldigt, wenn ihr ein Glas zerbrochen habt zu Hause, dann lasst euch gesagt sein, ihr braucht so ein bisschen Ruhe und Gelassenheit in eurem Leben. Und mein neuer Lieblingskünstler, wenn ich einfach so ein bisschen Frieden brauche, ist dieser Mann hier, Femi. War Sänger in einem Gospelchor, bevor er seine ersten Tracks hochgeladen hat auf Soundcloud. Und das ist sein aktueller Track. Sein Sound ist so eine super atmosphärische Version von R&B. Es ist sehr minimalistisch, aber mit so viel Herz, vor allem in seiner Stimme. Und er ist mein Geheimtipp, wenn ihr einfach so eine richtig geile, gemütliche Stimmung haben wollt. Das ist Noble von Femi jetzt für euch in 1Live.de.

0: Leute, euer Outfit ist nicht komplett ohne Buch. Ihr braucht ein Buch, um euer Outfit zu vervollständigen. Ihr könnt euch doch nicht an den Strand chillen oder ins Freibad ohne Buch. Wie sieht denn das aus? Wir haben ein Buch für euch, das ihr diesen Sommer gut mitnehmen könnt und sogar vielleicht echt lesen könnt, nicht nur für die Looks. Es heißt Die Psychiaterin von Freida McFadden, Gesa. Es ist so ein bisschen Psycho-Thriller. Das heißt, es kann sein, dass man da im Freibad ein bisschen zusammenzuckt, ne?
1: Ja, schon. Wir lernen aber jetzt erstmal Trisha und Ethan kennen. Das ist ein junges Pärchen, frisch verheiratet und die zwei sind gerade auf Haussuche. Und über ihre Maklerin erfahren sie von so einem abgelegenen Anwesen. Und ja, das Anwesen, das hat mal dieser besagten Psychiaterin aus dem Titel gehört.
0: Okay.
1: Die wird allerdings schon seit einigen Jahren vermisst und deshalb steht das jetzt zum Verkauf.
0: Oh nein, auch lässt mich gerade Spuk da, ihren Geistspuk durch die Flure. Oder ihre ehemaligen Patienten oder so.
1: Das nicht, aber es wird tatsächlich direkt etwas unheimlich. Die zwei kommen da an, draußen absolute Schneechaos. Die Maklerin ist nicht da und weil sie direkt wissen, hier sitzen wir jetzt erstmal fest, gehen sie dann doch rein und stellen fest, das Haus ist noch komplett eingerichtet.
0: Oh.
1: Und da hängt auch noch so ein riesiges Porträt der Psychiaterin, oh, so schön präsent über dem Kamin.
0: Oh.
1: So von wegen, hier wache ich.
0: Oh nein, das klingt nach einem perfekten Setting für einen Horrorfilm.
1: Ja, voll. Aber man muss sagen, diese Spannung da, die kommt jetzt weniger durch Geister oder Gespenster auf, sondern mehr dadurch, dass sich die Dynamik zwischen Ethan und Trisha plötzlich ändert.
0: Ja.
1: Ethan scheint zum Beispiel, ja, das alles überhaupt nicht zu stören. Der will die Nacht sogar an diesem Bett von der Psychiaterin schlafen.
0: Sorry?
1: Trisha hingegen wirkt eher ängstlich und dann entdeckt sie auch noch Kassetten, auf denen die Psychiaterin ihre Therapiesitzung aufgezeichnet hat. Sie hört da rein und mit jeder Kassette wächst ihre Unsicherheit. So von, ja, sie fragt sich auf einmal, was ist mit der Psychiaterin passiert und warum fühlt sie sich plötzlich so beobachtet? Also es wird richtig spannend, überraschend und stellenweise auch echt unheimlich. Kurz, das ist ein typischer McFadden, also traue am besten niemandem.
0: Boah, du hast mich voll erwischt mit diesem Buch. Es heißt Die Psychiaterin. Unsere Empfehlung für euch heute von Freida McFadden, jetzt im Handel.
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0: Sag mal Leute, habe ich euch eigentlich schon meine Mückenstory aus dem Studio erzählt? Hier ist Lennart in 1Live Digi. Ich hatte letztens während der Sendung, da flog hier auf einmal so eine Mücke rund um meinen Kopf. Ich dachte, das kann doch nicht wahr sein. Wo kommt denn jetzt die Mücke hierher? Gut, ich hatte das Fenster offen, selbst schuld. Aber ich habe dann tatsächlich, ich sag's jetzt einfach, ich habe den Kampf aufgenommen, ich habe die Mücke zerschlagen und dann fiel sie runter auf das Mischpult. Ihr müsst euch vorstellen, hier vor meiner Nase, da liegen halt tausende Knöpfe und Regler, wo ich dann hier so Musik steuern kann und so im Studio. Und da war diese Mücke aber weg und ich dachte, das kann doch nicht wahr sein. Ist sie jetzt wirklich in diesen kleinen Schacht von dem Regler gefallen und klebt da jetzt fest und klemmt fest und jetzt können wir keine Musik mehr hören oder wie? Das wäre schlimm im Radio, wenn der Regler für die Musik hakt, weil dann müsste ich ununterbrochen reden und das wollt ihr nicht und das will ich nicht. Aber ich kann beruhigen, also Musik hat trotzdem weiter funktioniert, ihr hört es ja auch, Musik läuft. Und die Moral von der Geschichte? Töte Mücken nicht. Oder was meint ihr? Was sagt eure Stimme im Kopf?
1: 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Wen juckt's? Dich dann auf jeden Fall nicht mehr.

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1: 14 Uhr, hier sind Diebke Dumpe
2: und Lukas Haag. Wir starten mit großen Plänen aus Großbritannien. Da hat der neue Premierminister Burnham angekündigt, Obdachlosigkeit im Land zu beenden bis Weihnachten. Er wäre allerdings nicht der Erste, der damit scheitert.
1: Obdachlosigkeit ist vor allem in der Hauptstadt London ein Problem. Auch in den letzten Jahren haben Politiker mit dem Thema Wahlkampf gemacht. Zuletzt hatte die damalige Regierung 2024 versprochen, Obdachlosigkeit bis zum Ende des Jahres zu beenden. Das hat nicht geklappt.
2: Burnham will jetzt 515 Millionen Euro ausgeben, zum Beispiel für Unterkünfte und neue Unterstützungsangebote. Hier bei uns in Deutschland gibt es auch den Plan, Obdachlosigkeit zu überwinden, allerdings bis 2030.
1: Und das Problem ist hier offenbar auch größer. Die Briten gehen von 4.800 Menschen aus, die jede Nacht auf der Straße schlafen. Zum Vergleich, in Deutschland sind es laut den aktuellsten Zahlen 10-mal so viele.
2: Vor 4 Jahren gab es einen Anschlag auf die Nord Stream Gaspipeline in der Ostsee, der für viel Aufsehen gesorgt hat. Jetzt ist ein zweiter Verdächtiger festgenommen worden in Kroatien.
1: Der Mann soll als Taucher Sprengsätze an der Pipeline angebracht haben. Letztes Jahr wurde schon ein Verdächtiger festgenommen. Über die gesprengte Pipeline kam mal russisches Gas nach Deutschland.
2: In NRW sind zehntausende Stellen in der Landesverwaltung unbesetzt. Insgesamt werden mehr als 21.000 Leute gesucht. Grund ist wohl, dass viele Beschäftigte in Rente gegangen sind.
1: Die offenen Stellen gibt's in den Ministerien und im Landtag, aber auch in vielen Behörden, Schulen und Hochschulen.
2: Wir schauen auf die Demokratische Republik Kongo. Da wurden mittlerweile 5000 Ebola-Fälle bestätigt. Laut WHO sind fast 2400 Menschen gestorben.
1: Der Ebola-Ausbruch in der Demokratischen Republik Kongo wurde Mitte Mai bekannt. Gestern hatte die Bundesregierung mehr Hilfe zugesagt. 11 Millionen Euro zum Beispiel für Ausrüstung und mobile Labore.
2: ChatGPT ist bisher ja ohne Werbung, das ändert sich ab nächster Woche. Am Montag führt das KI-Unternehmen dahinter Reklame in Deutschland und anderen EU-Ländern ein.
1: Die Werbung soll eindeutig zu erkennen sein und sich von den Antworten von ChatGPT abgrenzen. Außerdem sollen Werbefirmen keine Chat-Inhalte kriegen.
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2: Das bleibt heute oft grau. Zwischendurch kommt immer mal Regen runter, teilweise auch kräftiger und es ist windig. Dazu in Coesfeld und Dortmund maximal 20 Grad. Langenfeld und Krefeld kommen auf 22, Zülpich auf 23 Grad.
1: Auch morgen Schauer und auch Gewitter, aber auch die Sonne kann mal rauskommen. 17 bis 24 Grad. Am Freitag fast genauso.

0: sehe schon Goosebumps bei Joanna, meiner Digi-Kollegin. Geht's euch auch so, wenn ihr das hier hört? Das ist die Titelmelodie von Halo. Das ist ein sehr bekanntes Game mit mehreren Teilen. Und der erste Teil ist schon 25 Jahre alt und war damals so einer der prägendsten Shooter auf der Xbox. Und jetzt gibt's davon ein Remake. Halo Campaign Evolved. Joanna, wie ist es?
1: Nostalgie ist hier der zweite Hauptcharakter. Es sieht aus wie das alte Halo, klar nur schöner. Es fühlt sich an wie das alte Halo und auch die Story, die bleibt unangetastet.
0: Okay, und da geht's nochmal worum genau in der Story? Ich hab's nie gespielt, bin ich ehrlich.
1: Also Aliens haben hier die Menschheit fast vollständig ausgelöscht. Einige Überlebende haben sich dann auf so ein Raumschiff gerettet, was allerdings kurz danach durch einen Angriff auf einem fremden Planeten abstürzt. Ja, und der Mann an Bord, für den wir alle da sind, kommt dann ins Spiel.
2: Entschuldigung für das schnelle Auftauchen, Master Chief. Es ist gerade etwas hektisch.
1: Der Master Chief, ein Supersoldat, der eingefroren auf seinen Einsatz gewartet hat. Jetzt der letzte seiner Art.
0: Okay. Ist das neue Spiel, also das Remake, was für mich? Also, ne, wenn ich noch nie im Halo-Game war und so? Oder ist das eher was für Fans? Was meinst du?
1: Also, ich glaube, vor allem bestehende Fans werden hier sehr glücklich gemacht, auch weil es drei ganz neue Kapitel gibt. Trotzdem bedeutet, alles bleibt gleich eben auch, dass zum Beispiel das Level-Design teilweise vielleicht nicht wirklich mehr so modern ist und manchmal vielleicht ein bisschen eintönig. Ich glaube aber, all in all, auch neue Fans werden hier glücklich. Man bekommt hier ein Remake, das ist super, aber eben auch einen spaßigen Shooter für Neueinsteiger.
0: Geil. Also Halo Campaign Evolved kriegt ihr jetzt für die Xbox, für den PC und zum allerersten Mal auch für die PlayStation.

0: am neuen Ski-Ago unlocked. Den sentimentalen Ago.
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0: Oh, es ist so atmosphärisch, dieser Song. Ich glaube, wenn ihr den hört, wenn es so richtig düster ist und der Regen gegen euer Dachfenster prasselt. Oh, so gut. Diesen Song dürft ihr verstehen als Teaser auf das neue Ago-Album, das Ende Oktober kommt. Sehr gespannt auf diesen Sound. Produziert von einem Mann namens Ericsson, der übrigens auch schon Partisane produziert hat. Das ist Chiago mit Verschwommen jetzt in 1 Live Digi.
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0: Wirklich, ich habe so sehr Sport geliebt, dass ich irgendwann selber zur Trainerin wurde. Ihr glaubt's mir nicht. Ihr hört ein Slapdick, ich bin Janina. Und wirklich, ich habe es dann irgendwann wieder sein gelassen, weil es wurde mir dann doch zu krass. Aber wir lieben trotzdem alle Leute, die aus ihrer Leidenschaft mehr machen und davon im besten Falle noch in ein Slapdick erzählen. So wie Digi-Hörerin Isa, die kommt aus Spenge und die liebt Twirling. Habt ihr auch noch nie was von gehört? Check ich, weil ich habe auch gar keinen Plan.
1: Wenn mich jemand fragt, was Twirling ist, dann sage ich meistens immer Google einfach, weil es dann leichter ist. Aber an sich kann man zu einer rhythmischen Sportgymnastik vergleichen und da tanzen wir mit einem Stab, wo wir verschiedene Tricks und Elemente ausführen und das dann mit dem Tanzen vereinen. Ich war natürlich für sie diese kleine nervige Schwester, die immer das machen wollte, was sie auch macht und habe seitdem auch nicht mehr ansatzweise mal darüber nachgedacht, von diesem Sport auch wegzugehen. Und vor jedem Auftritt, da ist man immer so nervös, dass es einem übel ist. Aber sobald man auf der Bühne ist, blendet man alles einfach aus und du tanzt in dem Moment einfach für dich und für dein Team. Wir unterstützen uns auch während des Tanzens alleine durch die Hebungen. Es sieht so leicht aus, aber jeder, der mal einen Stab in der Hand hatte, weiß, wie schwer das eigentlich ist. Und die Kunst darin ist auch einfach, es leicht aussehen zu lassen.

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1: Um 15 Uhr mit Wiebke Dumpe
2: und Lukas Haag. Graffiti auf Zügen und Bahnhöfen, verdreckte oder zerstörte Sitze und Scheiben, geklautes Metall. Die Bahn hat Bilanz gezogen und gesagt, dass sie letztes Jahr Schäden in Höhe von 34 Millionen Euro an ihren Anlagen und Zügen hatte.
1: Jedes Jahr werden allein 12 Millionen Euro fällig, um Züge und Bahnanlagen von Graffiti zu befreien. Die Reinigung ist aufwendig, die Farbe muss Schicht für Schicht von Hand abgetragen werden. Die Sprayer entkommen oft unerkannt.
2: Was viele nicht wissen, die Bahn kann Schadenersatz für angesprayte Züge 30 Jahre lang einfordern. Das gilt auch, wenn die Sprayer zum Tatzeitpunkt noch Jugendliche waren.
1: Große Schäden entstehen auch immer durch Metalldiebe, die zum Beispiel Kupferkabel klauen. Das kann dann auch zu Verspätungen und zu Ausfällen führen. In den Zügen sind zerstörte Sitze, zerkratzte Fensterscheiben und Aufkleber ein Problem, die wieder entfernt werden müssen.
2: Wir gucken hier ja viel nach Monschau, denn die Stadt ist relativ nah an dem Brand im Moorgebiet Hohes Venn in Belgien. Heute war NRW-Innenminister Reul in Monschau.
3: Ich bin eigentlich nur hier, um Dankeschön zu sagen für den wahnsinnigen Einsatz, den die Feuerwehrleute, die THW-Leute, aber auch die Bürgerinnen und Bürger, die Landwirte, alle Mann sind hier an Bord und helfen, um hier dafür zu sorgen, dass nichts passiert.
1: Die Einsatzkräfte haben das Feuer im Hohen Venn in Belgien eingeschlossen. Es breitet sich gerade also nicht weiter aus.
2: In München hat die Polizei gestern auf einen 14-Jährigen geschossen und ihn schwer verletzt. Er hatte eine Softair-Waffe dabei, die einer echten Pistole sehr ähnlich sieht.
1: Laut Polizei wurde der Junge aufgefordert, die Waffe fallen zu lassen. Als er sich dann umdrehte, schossen die Polizisten. Der Junge ist im Krankenhaus, es besteht keine Lebensgefahr.
2: 4 von 10 Menschen in Deutschland schlafen nachts zu wenig, nämlich weniger als 7 Stunden. Das Robert-Koch-Institut hat Zahlen ausgewertet und auch rausgefunden, dass mehr Männer als Frauen betroffen sind.
1: Mal zu wenig Schlaf ist kein Problem, dauerhaft aber schon. Laut Studie ist Schlafmangel unter anderem ein Risikofaktor für Diabetes oder Herz-Kreislauf-Erkrankungen.
2: Der neue britische Premierminister will Obdachlosigkeit bis Weihnachten beenden. Er will über 500 Millionen Euro ausgeben, um neue Wohnheime und Hilfsmaßnahmen für Obdachlose zu finanzieren.
1: Insgesamt gibt es laut Schätzungen knapp 5.000 Obdachlose in Großbritannien. Zum Vergleich, allein in Berlin werden rund 6.000 gezählt.
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2: Heute sind viele Wolken unterwegs und ab und zu wird es nass im Laufe des Nachmittags. Zieht von Belgien her mehr Regen rein. Schauer gibt es dann vor allem in der Eifel und im Siegerland. Auch Gewitter sind möglich. Dazu in Kleve höchstens 20 Grad. Gütersloh und Arnsberg kommen auf 21. Aachen und Bergheim auf bis 22 Grad.
1: Morgen auch wieder oft nass. Es lockert aber auch immer mal wieder auf. Dann kann auch Sonne dabei sein. 17 bis 24 Grad. Am Freitag geht es so ähnlich weiter.

0: Thorsten Sträter und Felix Lobrecht. Zwei der größten Comedians Deutschlands und sie waren gemeinsam hier. Ihr hört 1Live Digi, Lisas hier. Und sie haben sich euren Fragen gestellt. In unserer Sendung Sträter und Lobrecht. Im Interview nach der Show habe ich die beiden gefragt, sag mal, wie war es eigentlich?
1: Schön, entspannt, locker, ungekünstelt. Und man konnte diesen Schutzschild der Coolness, den man bei sich rumträgt, nicht länger als 3 Minuten aufrechterhalten. War ganz zauberhaft.
2: Ja, mir hat es auch sehr viel Spaß gemacht. Man muss bei Sträter immer so ein bisschen gucken, wo man mal kurz reingrätschen kann, um ihn so ein bisschen auszubremsen. Aber wir kennen uns lange, es hat sehr gut funktioniert, hat sehr viel Spaß gemacht.
0: Da habt ihr Bock auf eine zweite Runde?
2: Always.
1: Ja, ich auf jeden Fall.
0: Hammergeil. Es ging unter anderem um Fragen wie, wer würde eher eine Zombie-Apokalypse überleben? Welches Gericht könnt ihr im Schlaf kochen? Welcher wohl gut gemeinte Tipp bei Depressionen war bei euch gar nicht so gut wie gedacht? Die ganze Folge könnt ihr euch anschauen in der ARD-Mediathek. Lilly aus Köln war auch dabei.
3: Meine Frage ist, was findet ihr an Menschen im Alltag unsympathisch oder nervig, obwohl sie eigentlich überhaupt nichts falsch gemacht haben?
1: Also es gibt Leute, die denken wirklich, auf der Karstadt-Rolltreppe müsste ich ganz rechts stehen, weil sie ja vorbeihetzen könnten in die Damen-Trikotage-Abteilung, weißt du? Nur weil sie es in New York mal irgendwo gesehen haben. Wir machen keine Rettungsgasse frei auf der Rolltreppe. Das geht mir auf den Sack.
2: Nee, da bin ich ja sofort dagegen, Sträter.
1: Warum?
2: Na, weil die Frau im Recht ist.
1: Warum?
2: Weil du auf einer Rolltreppe nicht einfach in der Mitte zu stehen hast wie so ein Walfisch. Nein, aber warum solltest du dann das Recht haben, einfach da die ganze Rolltreppe zu versperren?
1: Weil das keine 25-minütige Fahrt ist mit kurzem Halt am Basislager, sondern mal eben 30 Sekunden nach oben führt.
2: Naja, aber stell dir mal...
1: Weißt du, steh früher auf, wenn du es eilig hast auf der Rolltreppe. Sei einfach 10 Minuten vorher da, wenn du so eilig hast auf einer Karstadt-Rolltreppe.
2: Was finde ich so im Alltag richtig nervig? Ich mag generell nicht Leute, die nicht mitdenken. Also zum Beispiel, wenn du auf einer Tankstelle so einfach rauffährst und da sind so 3 Tanksäulen hintereinander frei, wenn du dann so an der ersten stehen bleibst.
1: Ja. Ja.
2: Weißt du, sowas,
1: ja.
2: Dass du dann schön hinten so vorbei und rückwärts so. Also Leute, die nicht mitdenken, machen mich sauer.

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0: Wenn auch ihr immer wieder einen amerikanischen Schauspieler mit Schnörres in euren Insta-Feed reingespült bekommt, dann ist es wahrscheinlich er hier.
1: Psst, psst, psst. Schön, dass Sie hier sind. Schön, dass Sie hier sind. Mit diesem Song heißen wir Sie willkommen.
0: So heißt's. Das sag ich, Lisa Euchin, 1Live.de. Ted Lasso ist das. Der College-Football-Coach, der keinen Plan von seinem Job hat. Brünja aus dem Digi-Team. Du hast Staffel Nummer 4 von Ted Lasso gesehen. Ist er jetzt draußen? Eigentlich sollte ja nach Staffel 3 schon fertig sein, ne? Wie haben sie denn jetzt die Kurve bekommen?
2: Also in Staffel 3 ist Ted ja zurück in die USA gegangen, um wieder bei seiner Familie zu sein.
0: Genau.
2: Nachdem er ja jahrelang die Fußballmannschaft von Richmond in England trainiert hat, hat er sich ganz tränenreich verabschiedet.
1: Ich bin unfassbar stolz, ein Teil von diesem Team zu sein. Ich liebe euch, Jungs.
2: Ja, aber jetzt fliegen Rebecca, Keely und Higgins nach Kansas, um Ted wieder zurückzuholen.
0: Na gut, und ich denke mal, oh Wunder, das klappt, weil sonst wäre ja die neue Staffel schnell vorbei.
2: Ja, das klappt. Ted ist zurück in Richmond, aber dieses Mal mit so einer kleinen Änderung.
3: Willkommen zurück, Coach. Danke, Sir. Blöd, dass du nur Mädels trainierst.
2: Ja, er soll die Frauenmannschaft von Richmond trainieren.
0: Okay, aber ist der Vibe immer noch gut? Also passt das auch in Staffel 4 alles so für dich?
2: Ja, also Ted Lasso Staffel 4 ist genauso witzig, emotional und wholesome wie die anderen. Und es passieren wieder Dinge, die erstmal ganz random erscheinen und dann aber plötzlich voll die wichtige Bedeutung haben. Also ich habe schon so ein paar der alten Figuren vermisst, die jetzt nicht mehr dabei sind. Aber mit den neuen bin ich auch sehr schnell warm geworden und dann war auch alles wieder da.
0: Ach, sehr gut. Ob auch ihr warm werdet mit Staffel 4 von Ted Lasso, könnt ihr abchecken auf Apple TV.

Hier ist 1 Live, der geht mit Leo. Ich spiele euch Finch und Green. Die beiden haben sich vor 7 Jahren kennengelernt bei einem Festival in Österreich. Ganz zufällig. Das heißt, es hat 7 Jahre und damit viel zu lange gedauert, bis dieser Track hier in die Welt gekommen ist. Aber ich finde, dass es super passt. Auch das Finch zu diesem Reggae-mäßigen Sound, den Green mitbringt, einfach super passt. Sehr spannende Kombination. Das ist Koh Phangan jetzt in 1 Live DG.

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1: 16 Uhr, wir sind Katharina Niesen
2: und Lukas Haag. Fußballstar Jamal Musiala sorgt gerade für viele Online-Suchanfragen. Der 23-jährige Bayern-Spieler ist bei Testspielen zusammengeklappt und musste behandelt werden.
1: Die Sorgen bei den Fans sind groß. Letzten Samstag war der 23-Jährige bei einem Testspiel gegen Leipzig zusammengebrochen. Dann gab es ein paar Tage Pause, bis er bei einem Testspiel gestern wieder vorzeitig runter musste, nach wenigen Minuten.
2: Er wurde auf dem Platz behandelt. Seine Mit- und Gegenspieler bildeten einen Sichtschutz um ihn herum. Danach wurde er sichtlich benommen vom Platz geführt. Gestern Abend kam dann die Nachricht, macht euch keine Sorgen, alles ist gut.
1: Musiala leidet nach eigenen Angaben unter Absenzen. Das ist eine Art epileptischer Anfall. Die Betroffenen sind dann kurz nicht ansprechbar und haben auch Erinnerungslücken. Teilweise hören die Anfälle aber von alleine wieder auf. Und ob das bei Musiala auch so ist, bleibt abzuwarten.
2: Graffiti auf Zügen, geklaute Kabel oder kaputte Sitze, damit hat die Bahn regelmäßig Probleme. Jetzt gibt's Zahlen, wie teuer das alles ist.
1: Durch Vandalismus sind bei der Deutschen Bahn letztes Jahr Schäden in Höhe von 34 Millionen Euro entstanden. Am häufigsten ging es um Graffiti oder Diebstahl.
2: Seit etwas mehr als 2 Jahren ist ja der Besitz von Cannabis zum Teil legal. Wer aber zum Beispiel mehr dabei hat, als man darf, macht man sich strafbar.
1: In NRW wurden letztes Jahr 2300 Leute wegen Verstößen gegen das Cannabiskonsumgesetz verurteilt. Vergleichszahlen gibt's noch nicht. Das Gesetz ist ja relativ neu.
2: Ein 16-Jähriger hat auf der A3 bei Erkrath einen Unfall gebaut. Danach sind er und eine 14-jährige Beifahrerin zu Fuß abgehauen. Die Polizei hat sie aber später gefunden.
1: Passiert ist bei dem Unfall keinem was. Die Polizei versucht jetzt zu klären, woher das Auto ist und woher der 16-Jährige 1000 Euro hat, die bei ihm gefunden wurden.
2: Wenn Leute so viele Haustiere halten, dass sie nicht mehr versorgt werden können, heißt das Animal Hoarding. Der Tierschutzbund forscht dazu. 343 Fälle gab es im Jahr 2023. Im Schnitt hatten die Leute fast 48 Tiere.
1: Es geht auch darum, die Gründe fürs Tiersammeln zu verstehen, um Betroffenen zu helfen und Animal Hoarding zu verhindern.
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2: Die Regenwahrscheinlichkeit wird gerade immer größer, später teilweise auch noch Gewitter bei noch 12 bis 16 Grad.
1: Morgen gibt es zwischendurch auch sonnige Phasen, sonst bleibt es wie heute bei in Wermelskirchen bis 20 Grad, in Münster und Mal 22 und in Euskirchen und Dormagen bis 23 Grad. Freitag geht so weiter, Samstag auch mit Gewittern bei 15 bis 22 Grad.
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4: Yo, ihr Sweets, wir hatten ja aus Versehen den Herbst angemacht. Oder? Schon krass. Wie so vom krassen Hitzesommer wir jetzt irgendwie hier im Harry Potter Cook-Wetter sitzen. Mit ganz schön nass und grau und dunkel und kuschelig. Aber ist ja nur angeblich vorübergehend und ja. Tut ja jedem Blümchen gut, ne? Und insofern nehmen wir das doch gerne mit. Ich bin Linda und hüpft mit euch durch diesen Mittwoch. Jetzt mit Another

0: Doci mit Anxiety für euch an eurem Mittwoch hier in 1LiveDigi. Ja, und falls ihr Fans seid, habt ihr schon mitgekriegt, habt ihr gehört, wie sie es ja schon in ihrem Podcast angedeutet haben, aber jetzt hat auch Netflix das Ganze offiziell bestätigt. Die Mausigkeit geht in die nächste Runde. Auch Staffel 4 wird's geben von Kaulitz und Kaulitz.
1: The party has arrived.
0: Ja, und wird eben wieder arriven. Aktuell gucken wir eigentlich noch Staffel 3, ne? Also ich bin noch mittendrin. Ich muss noch zu Ende gucken. Ich bin gerade erst noch hier im Wedding-Drama. Bläh. Aber ey, das sind natürlich schon Vorfreude-News, die wir nehmen, ne? Zumal Bill und Tom auch schon so ein bisschen geplaudert haben, was wir denn dann so rein theoretisch in der 4. Staffel zu gucken kriegen könnten.
2: Rein theoretisch jetzt mal. Wäre ich bei der Fußball-WM und würde so ganz rein theoretisch sagen, ey, komm doch mal mit.
1: Wenn ich jetzt zum Beispiel ein YSL-Shooting hätte, ganz theoretisch.
2: Ganz theoretisch.
1: Dann wären die zur gleichen Zeit auch bei mir.
2: Ja, oder wenn wir jetzt auch mit der Band auf Tour gehen, dann weiß man natürlich, da sind wir auf Tour. Mhm. Und wenn wir jetzt rein theoretisch noch eine Staffel drehen würden, dann könnte man ja sagen, komm doch damit auf Tour.
0: Ja, also ich würde sagen, da haben wir doch rein theoretisch durchaus Bock drauf, oder?

0: So, meine lieben Diggy Loves, hängt die Disco-Kugel. Ja, wir sind nämlich jetzt voll Disco die nächsten 3 Minuten hier in 1 auf Diggy. Mit Age, Rapper aus UK, der übrigens eigentlich Harrison heißt. Daher aber auch sein Künstlername H, weil das H vorne in Harrison, also der Buchstabe, wird englisch ja H ausgesprochen. Wir nennen ihn aber eigentlich auch schon immer alle. Schon als Kind hieß er nur H, außer bei seiner Mama.
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0: Wie mich nennen alle Linti, außer meine Mom. Vor allem, wenn es streng wird, weil ich Quatsch gemacht habe. Bin ich Linda, ne? Also, H für euch jetzt mit dem Song, der gerade unsere Playlist ein bisschen durchtüttelt. 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

0: halb fünf und hier und da. Ja, plätschern weiter Tropfen auf uns runter. Es ist so ein bisschen herbstlich und was ist, was wir brauchen, wenn es herbstlich ist? Was zu lesen? Wie gut, dass wir was zu lesen haben, was Neues für euch. Kleine, wie heißt das? Empfehlung? Vielleicht ist es auch scheiße, aber ich glaube, wenn es scheiße wäre, würden wir nicht drüber reden. Wir hören unsere Bücher vor gleich. Mit einer Idee, was ihr lesen könntet. Bis dahin, jetzt und an dieser Stelle erstmal Dave featuring Tamps. Rain Dance, ich bin Linda. Hi.
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0: POV, du brauchst dringend Wochenende.
1: Der Schwanz ist erschlafft, wie man sieht. Der Kopf ist auch nicht mehr aktiv, beweglich.
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0: Alter. Das Buch war noch nicht mal auf Deutsch draußen. Da haben sie sich schon um die Filmrechte gekloppt. Am Ende ging der Zuschlag an Netflix. Die wollen es jetzt wohl verfilmen. Vor allem aber wird bei so viel Aufriss klar, die Buchvorlage, die scheint ein Ding zu sein.
1: Ja, auf jeden Fall der außergewöhnlichste Lesestoff, den ich seit langem gelesen habe.
0: Sagt ihm auch Simone aus dem Digiteam, die es gelesen hat. Die Legende von Una Everlasting nämlich. Um das Buch geht's jetzt. Geschrieben hat's Fantasy-Autorin Alex E. Harrow. Und Simone, verrat uns jetzt mal bitte, was ist denn so außergewöhnlich an diesem Buch?
1: Ja, also im Prinzip ist es irgendwie ein Buch in einem Buch. Es geht nämlich um einen jungen Historiker, der fasziniert ist von der Geschichte einer legendären Ritterin. Und dann gerät er selbst mitten rein.
0: Hä, in die Geschichte der Ritterin? Also in die Vergangenheit?
1: Ja, also ich verrate so viel. Es geht tatsächlich unter anderem um Zeitreisen.
0: Okay, aber wie genau? Also so Sci-Fi-mäßig?
1: Nee, es ist nicht so Sci-Fi-mäßig. Es ist eher so Mittelalter-Setting.
0: Okay.
1: Diese Legende von Una Everlasting hat so Parallelen zur Artus-Sage, aber sozusagen feministischer. Also ist halt eine Frau, die da so ein sagenhaftes Schwert aus einem Stein zieht, daraufhin von der Königin zur Ritterin geschlagen wird und dann auf der Suche nach dem Heiligen Gral ist.
0: Guck, und wenn ihr mitsuchen wollt, also das Buch halt lesen, jetzt ist es auf Deutsch zu haben, die Legende von Una Everlasting gibt es jetzt zu

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1: 17 Uhr ist es, ich bin Katharina Niesen.
2: Und ich Lukas Hack. Wir starten mit guten Nachrichten für mehrere Anwohner in Monschau Kalter Herberg. Die wurden am Sonntagabend aus ihren Häusern geholt, weil die Flammen des Waldbrands im Hohen Venn immer näher kamen. Jetzt können sie wieder zurück. Auch in Belgien wurden Evakuierungen wieder aufgehoben.
1: Das Feuer ist eingekreist, aber nicht unter Kontrolle. Mittlerweile wird es auch wieder aus der Luft bekämpft. Die Einsatzkräfte sagen aber auch, dass es schwierig bleibt. Das Wetter ist ein Problem, zum Beispiel wenn der Wind dreht.
2: Und auch Regen ist nicht nur gut. Der löscht zwar Glutnester, aber er produziert auch viel Rauch und der erschwert die Löscharbeiten. Gute Nachrichten gibt's von der Luftqualität. Laut den Messstellen in der Nähe ist die besser geworden.
1: Bis der Brand unter Kontrolle ist, kann es noch dauern. Der Wald brennt über, aber auch unterirdisch. Flammen und Glut fressen sich teilweise unter der Erde weiter und können dann an anderer Stelle neue Feuer auslösen.
2: Der FC Bayern München geht davon aus, dass Jamal Musiala mit seiner Fußballkarriere auf dem Niveau weitermacht. Er war zweimal auf dem Platz umgekippt und hat jetzt erklärt, woran es liegt.
1: An Störungen im Nervensystem. Musiala schreibt auf Social Media, dass er Absenzen hat. Das ist eine Form von Epilepsie. Er sagt, dass es ihm gut geht.
2: In Dortmund kommen heute 1000 Tonnen Sand an, weil nächste Woche die deutschen Meisterschaften im Beachvolleyball starten. Bis jetzt waren die immer am Timmendorfer Strand an der Ostsee. Der Veranstalter sagt, warum jetzt doch lieber im Ruhrgebiet.
3: Das ist eine Entscheidung, dass wir auf jeden Fall in eine Metropole wollten, die gut erreichbar ist. Wir haben so ein bisschen die Notwendigkeit gehabt, dass wir wachsen. Und der Wachstum war einfach am Timmendorfer Strand ein bisschen begrenzt. Und deswegen haben wir uns entschieden, hier nach Dortmund zu kommen und freuen uns sehr auf die Veranstaltung.
1: In gut einer Woche gehen die Beachvolleyball-Meisterschaften in Dortmund los.
2: In den USA gibt's eine Einigung zu einem heftigen Fall an einer Elite-Uni. In Harvard hatte der Chef der Leichenhalle jahrelang unerlaubt Körperteile mitgenommen und verkauft. Sie waren für die Forschung gedacht.
1: Der Täter ist schon verurteilt und die Uni will den betroffenen Familien jetzt um die 45 Millionen Euro zahlen als Entschädigung. Ein Okay vom Gericht steht noch aus.
2: Gegen den Autobahn-Klobetreiber Sanifair gibt's Vorwürfe wegen schlechter Arbeitsbedingungen.
1: Reinigungskräfte haben der ARD gesagt, dass sie nur knapp 5 Euro pro Stunde verdienen und oft 12-Stunden-Schichten arbeiten. Sie sind allerdings nicht direkt bei Sanifair angestellt, sondern bei einem Subunternehmen.
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2: Der Abend bleibt wolkig und regnerisch bei noch 12 bis 16 Grad.
1: Morgen gibt's dann wieder einzelne Schauer und Gewitter, aber dazwischen auch mal ein paar sonnige Abschnitte, dazu etwas wärmer. In Schwerte und Hatting 21 Grad, in Minden und Lemgo 22 und in Heinsberg 23. Am Freitag dann so ähnlich.
4: 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Ich bin Linda und ich habe jetzt Musik für euch. Die klingt am Anfang ein bisschen, finde ich, als würden wir jetzt in so voll der süßen Taverne sitzen, irgendwo im Urli, wo so ein Opa auf seinem Kautabak rumschmatzt und eine kleine Katze um uns rumschleicht. Oder? Aber nee, nix Taverne. Mit Pascha Nimm geht's damit nach Berlin-Kreuzberg.

0: 1 Live Digi an diesem Mittwoch. Und ich glaube, falls ihr das gesehen habt, dann habt ihr euch auch ganz schön erschrocken. Als Fussi-Nationalspieler Jamal Musiala nämlich jetzt in den letzten Tagen gleich zweimal auf dem Spielfeld einfach zusammengeklappt ist. Ihr habt es auch in den Infos gehört, dass er jetzt selbst erzählt hat, das wären so Absences gewesen. Das Französisch Absence heißt Abwesenheit. Ist eine Form tatsächlich von epileptischen Anfällen. Und erst diese Woche haben wir gerade zu dem Thema schon mit Content-Creator Levi Pennell auch gequatscht. Der nämlich hat auch vor kurzem die konkrete Diagnose Epilepsie bekommen und uns erzählt, wie das Ganze bei ihm so losgegangen ist.
1: Angefangen hat das so im März, glaube ich. Und da habe ich auf einmal so Schwindelattacken. Ich würde es als Schwindelattacken beschreiben, aber es war jetzt nicht so wirklich Schwindel, wie man normalerweise Schwindel hat. Die waren relativ kurz immer. Also immer nur so 30 Sekunden und danach war es dann auch vorbei. Die waren schon sehr intensiv. Aber jetzt halt nicht so, dass ich mir da groß Gedanken gemacht hätte.
0: Erstmal noch nicht vielleicht, aber dann ist Levi doch irgendwann zum Arzt gegangen, weil es einfach immer mehr wurde.
1: So ganz am Anfang hatte ich die tatsächlich einmal am Tag. Das ist insane oft. Aktuell hat sich so eingependelt, so einmal in der Woche. Das ist auch im Vergleich noch relativ oft. Aber ich habe jetzt ja auch ganz frisch angefangen mit den Medikamenten. Dreimal auf den Tisch klopfen, bald habe ich gar keine Anfälle mehr.
0: Ja, du, da klopfen wir mal ganz schnell mit. Weil den Situationen so, die Epilepsie triggern können, kann Levi gar nicht auch richtig aus dem Weg gehen.
1: Ja, ich habe schon so ein bisschen Trigger, wenn ich aufgeregt bin oder so positiven Stress habe. Das Problem ist, das lässt sich ja nicht wirklich vermeiden und man kann kein stressfreies Leben führen. Aber so einen ganz klaren, definierten Trigger, den habe ich nicht. Oder nicht, dass ich wüsste.
0: Wir haben auf jeden Fall mal wieder was gelernt. Ey, Absence, das sind eine Art epileptische Anfälle. Levi hat die Diagnose Epilepsie bekommen und auch Jamal Musiala hat eben jetzt darüber gesprochen. Und beide gucken vor allem jetzt, das mit Medis in den Griff zu bekommen. Wir drücken vor allem ganz doll die Daumen.

0: finden Schwimmen gut. Also ein bisschen Meter, nämlich vor allem das Schwimmen durchs Leben. Ne? Auch wenn man da ein paar größere Wellen mal kriegt oder die kommen, lass immer weiter durchziehen, ist ja die Message im Song hier. Swim, gerade gehört, und ist so, wir ziehen durch, natürlich, ob auf dem Land oder im Wasser. Und das bestenfalls so gut gelaunt wie Sabrina aus Köln, wenn die nämlich auf ihrem Wakeboard steht. Das ist ihre große Leidenschaft. Und ihr wisst, wir feiern eure Leidenschaften. Deshalb lassen wir Sabrina jetzt uns auch mal richtig schön vorschwärmen hier in 1LiveDigi im Wakeboarden.
1: Wakeboarden ist für mich Freiheit, Spaß und ein guter Ausgleich zu meinem ganzen Leben. Ich fahre mittlerweile mit Musik, wodurch ich einfach auf dem Wasser komplett abschalten kann, einfach das machen kann, worauf ich Lust habe. Ich bin früher viele Wettkämpfe mitgefahren. Und mittlerweile ist das alles ein bisschen ruhiger geworden durch Arbeiten. Da muss man dann doch ein bisschen darauf achten, dass man sich nicht verletzt. Also ist meine Prio zumindest, wodurch ich auch nur noch aus Spaß auf dem Wasser bin, was mir sehr gut tut, auch in meinem Lebensstil, weil man einfach abschalten kann und von dem ganzen Stress drumherum einfach nichts mitbekommt. Die Ruhe auf dem Wasser zu haben und für sich selber zu sein. Ich bin ein Mensch, der gerne unter anderen Menschen ist. Ich bin ungern alleine. Das ist aber der Moment, in dem ich einfach abschalten kann und einfach nur für mich. Ich bin

Ich bin Linda an eurem Mittwoch, 5:30 jetzt. Und ich puste nochmal so ein bisschen Sonne auf euch drauf, statt Prühregen. Wenn ihr den sogenannten Prühregen, Sprühregen wollte ich natürlich sagen. Mann, Ugel jetzt hier.

und wie heftig sie zerlegt in ihren Songs, zum Beispiel in Crash Out Freestyle, gerade kurz gehört. Aber das Album ist insgesamt so vielfältig, weil ja, ein paar Songs knallen, andere sind aber auch einfach so krass emotional, einfach sauschön und melodisch. Und nice Kollabos hat sie auch noch mit drauf, ne? Track 17 zum Beispiel, Juju,

0: Ihr hört 1 Live Digi am Mittwoch. Und gerade, liebe Zockerheads, Bock auf bisschen gute Laune.
1: You killed her, Calvin.
2: Hey,
1: killed her.
2: It's your fault.
0: Von wegen gute Laune, merkt ihr, ne? Jetzt wird's eher gruselig und... Weil gerade wenn ihr Horrorspiele mögt, ne, wie Resident Evil oder Silent Hill, dann haben wir jetzt was für euch. The Sinking City 2 ist frisch draußen und soll eben den Charme haben, genau dieser viel geliebten Genre-Klassiker. Joanna aus dem Digi-Team, das sind aber ja ganz schön große Fußstapfen, ne?
3: Ja, und ich würde sagen, ganz passen sie auch noch nicht. Aber ich finde den Vergleich eigentlich schon ganz passend, weil hier bekommen wir klaustrophobische dunkle Gänge, fiese Monster, eigentlich immer zu wenig Munition und Platz im Inventar, Rätselraten, also quasi das 1x1 des klassischen Survival-Horrors. Hier halt nur spielend in den 20ern und mit einer Prise Übernatürlichkeit.
0: Okay, was ich auch schon gesehen habe, also es geht ja irgendwie um einen Typen, der seine Freundin retten will, weil die irgendwie nicht mehr aufwacht, ne?
3: Ich sag mal, die Richtung, die stimmt, nur hat Calvin hier ein zusätzliches Problem. Die Stadt Arkham, in der das Ganze spielt, die steht seit einer übernatürlichen Flut komplett unter Wasser. Alle Bewohner sind abgehauen. Ja, bis auf ein paar, die geblieben sind. Und man hört schon, also hinter jeder Ecke lauert irgendeine mögliche Gefahr, auch in Form von Zombies. Und ich muss sagen, da punktet das Spiel wirklich mit krasser Atmosphäre. Alles wirkt bedrohlich. Ständig hörst du eben solche Geräusche. Dazu noch diese alte Stadt aus den 20ern. Du musst dich im kleinen Boot von Ort zu Ort schiffen. Also da ist bei mir schon ordentlich Gruselstimmung aufgekommen. Aber trotzdem ein bisschen fehlt stellenweise vielleicht dieser letzte Wow-Faktor.
0: Gut, falls ihr den aber gar nicht braucht, The Sinking City 2 gibt's jetzt für PlayStation, Xbox

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1: 18 Uhr, hier sind Katharina Niessen
2: und Lukas Haag. Wir steigen ein mit einer guten Nachricht für Menschen in Monschau, die seit Sonntag aus ihren Häusern raus mussten.
3: Ab sofort sind alle Straßensperrungen für die Bevölkerung in diesem Bereich aufgehoben und sie können wieder aufs Sofa nach Hause kommen.
2: Der Einsatzleiter der Feuerwehr Monschau war das.
1: Laut den Einsatzkräften ist das Feuer im Gebiet Hohes Venn, das ja von Belgien bis zu uns nach NRW rübergeht, mittlerweile eingekreist, aber weiter nicht unter Kontrolle.
2: Jetzt geht es um eine jahrzehntealte Tradition, die jetzt gebrochen wird. Seit 33 Jahren werden die deutschen Meisterschaften im Beachvolleyball am Timmendorfer Strand an der Ostsee ausgetragen. Dieses Jahr ist das anders.
1: Das Turnier kommt nämlich nach Dortmund in den Revierpark Wischling. Nächste Woche Donnerstag geht's los. Bis dahin laufen die Vorbereitungen auf Hochtouren. Gerade schaffen 40 Kipper 1000 Tonnen Sand nach Dortmund.
2: Und zwar ganz besonderen. Er ist fast weiß und soll so für das größtmögliche Strandfeeling sorgen. Außerdem darf er nicht zu viel stauben und muss besonders feinkörnig sein, damit die Spielerinnen und Spieler nicht wegrutschen, aber weich landen.
1: Dass die Veranstalter das Küstenpanorama an der Ostsee gegen den Revierpark im Ruhrpott tauschen, liegt vor allem am Platz. In Dortmund können mehr Menschen zugucken und für viele Fans ist der Revierpark Wischling leichter zu erreichen.
2: In München hat die Polizei gestern auf einen 14-Jährigen geschossen und ihn schwer verletzt. Er hatte eine Soft-Air-Waffe dabei, die einer echten Pistole sehr ähnlich sieht.
1: Laut Polizei wurde der Junge aufgefordert, die Waffe fallen zu lassen. Als er sich dann umdrehte, schossen die Polizisten. Der Junge ist im Krankenhaus, es besteht keine Lebensgefahr.
2: 4 von 10 Menschen in Deutschland schlafen nachts zu wenig, nämlich weniger als 7 Stunden. Das Robert-Koch-Institut hat Zahlen ausgewertet und auch rausgefunden, dass mehr Männer als Frauen betroffen sind.
1: Mal zu wenig Schlaf ist kein Problem, dauerhaft aber schon. Laut Studie ist Schlafmangel unter anderem Risikofaktor für Diabetes oder Herz-Kreislauf-Erkrankungen.
2: Deutschland ist Europameister, wenn es ums Eis geht. In keinem anderen europäischen Land wird so viel Speiseeis hergestellt wie hier. 608 Millionen Liter waren es im letzten Jahr.
1: Das Eisland Italien kommt im Ranking der EU-Statistikbehörde auf Platz 2. Frankreich belegt den 3.
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2: Es bleibt regnerisch, teilweise kommt heute Abend richtig noch was runter bei 12 bis 16 Grad.
1: Morgen ziehen auch wieder Schauer durch, es bleibt aber auch mal länger am Stück trocken. Bei in Steinfurt 21 Grad, in Duisburg und Velbert 22 und in Siegen und Hürth bis 23 Grad. Freitag bleibt es ähnlich, Samstag fast durchgehend grau, auch mal mit Gewittern.
4: 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Wir haben es gehört, falls ihr könnt, legt euch wieder hin. Schlaf ist wichtig. Boah, wenn man nicht schlafen kann, ne? Das ist so schlimm. Wenn ich nicht schlafen kann, merke ich richtig, warum das auch so ein Folterinstrument ist, sozusagen Leute vom Schlaf abzuhalten. Also, wie gesagt, gönnt euch eine Rutsche. Oh, andererseits habe ich natürlich jetzt auch noch ein bisschen Premium-Sound hier für euch, den ihr dann verpasst, wenn ihr jetzt zu doll und schnell einschlaft.

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1: Am Mittwoch. Und ich glaube, wir sind uns alle einig, das war der legendärste Auftritt erstmal für immer, jawohl. Dicky Mel im ZDF MoMA. Fußball, Mel.

Und dazu dann allein die peinlich berührten Blicke, ne, von den Leuten im Publikum. Gerade so die ältere Generation, epic. Aber auch für die hat Mama Icky offenbar ein Herz und holt jetzt nochmal ganz anders ins Boot. Weil Anfang September, ne, spielt Icky Mel eine Open-Air-Show in Berlin. Und dafür hat sie jetzt extra 50 Tickets an Menschen Ü70 verschenkt. So gut. Ja, die dürfen auch in den Ruhebereich mit Sitzplätzen, wenn sie wollen. Weil Mama Icky eben nicht nur Herz hat, sondern auch Ehre. Ne? Ich stelle mir das doch sensationell gut vor. Sind wohl auch schon ganz schön viele ihrer Rentner-Tickets weg. Heißt, wird wieder gute Bilder geben von Oma, Opa, die dann aber safe auch ein bisschen eskalieren, weil die sind ja dann auch freiwillig da, oder? Liebe, Liebe, Liebe für das Ganze. Jetzt mit Icky und Philo. Jiggy für euch hier in 1Live. Jiggy.

Hey na, ich bin Linda, für euch hier am Mittwoch, 6:30 jetzt und ich habe Bund für euch jetzt in der Playlist, den DJ aus Dougie, der Shop mir auch gerne mal mit ein bisschen extra Action verbindet, so ein bisschen Achterbahn fahren im Einkaufszentrum, zumindest wenn er in den USA ist, weil da geht das ja. Was ein Trip, wir trippen ein bisschen anders, aber jetzt mit ihm.

0: schickt direkt einen voll guten Song hinterher hier in 1Live Digi, der für immer einen Platz in meinem Herzen hat. Jetzt aber vor allem, weil ich damit Digi-Hörer Max so glücklich gemacht habe gestern.
1: Super! Sehr cool, vielen lieben Dank.
0: Ja, weil der Max, ne, der hat das beste Game der Welt erfunden, muss ich mal gerade sagen. 1Live Digi Bingo. Spielt er immer mit seiner Crew, hat er selbst erfunden. Die haben sich so Karten gebastelt, ne? Mit einem Raster aus lauter Kästchen. Und in den Kästchen stehen eben Songs drin aus unserer Digi-Playlist. Und wenn einer läuft dann, darf man durchstreichen und hat man eine ganze Reihe, hat man gewonnen. Bingo halt, ne? Hat mir Max gestern ausführlich erzählt hier in 1Live Digi. Ich hab's hart gefeiert und war dann eben irgendwann so... Ich überlege ja, gerade, genau. Ob es irgendwie, ob ich was tun kann für euch in der Playlist, dass das nächste Bingo kommt.
1: Also ich könnte mal.
0: Gibt es einen Song, den du noch brauchst?
1: Ja, der nächste Song wäre Michiko. Dann hätte ich ein Dreifach-Bingo tatsächlich. Also ja. Wenn ihr den noch einbauen wollt.
0: Warte mal, ich gucke mal kurz. Oh!
1: Jetzt kommt's.
0: Ich spiele ihn jetzt. Jetzt.

0: Mittwoch. Einen Tag, nachdem er vorbeigegangen ist, gestern nämlich nach über 630 Kilometern Joggen bzw. Laufen.
1: Dieses Rennen um die letzte Seele. Er will die letzte Seele sein. Last Soul Standing.
0: Ja, das Rennen um die letzte Seele der Last Soul Ultra. 169 Teilnehmer insgesamt haben sich das gegeben. Sind bis zu 4 Tage am Stück im Kreis gelaufen. Also zumindest die, die am längsten durchgehalten haben. Ne? Social Media ist randvoll damit. Und habt ihr es auch verfolgt, habt ihr wahrscheinlich auch Luis aus Münster da gesehen. Den crazy Dude, mit dem ich jetzt spreche.
2: Freut mich.
0: Du warst dabei beim Last Soul Ultra. Das muss man es auch aussprechen, das ist for international. Und wir müssen reden, weil Luis, was ist mit dir? Warum tust du dir denn sowas an?
2: Ja, das ist eigentlich eine gute Frage. Also es geht einfach darum, ein bisschen selber rauszufinden, wie weit man sich selber pushen kann. Ein bisschen die Grenzen erweitern und so weiter. Also ja, Luis, einfach. Ja.
0: Du bist gut so, wie du bist. Du musst da nichts pushen.
2: Ja.
0: Mann, ich stelle mir das nämlich einfach so hart vor und so schmerzhaft auch. Pro Stunde waren 6,7 Kilometer zu schaffen, so grob, ne?
2: Ja, genau, 6,7.
0: So einer nach dem anderen nicht mehr kann. Bei dir war es zwischendurch auch mal super knapp, aber so mit letzter Kraft hast du dich dann nochmal eine Runde weiter gerannt.
2: Ja, genau.
0: Welche Emotionen, aber auch Schmerzen und weiß ich nicht was, kämpft da alles währenddessen in dir?
2: Ja, es ist natürlich, da spielt natürlich sehr viel mit rein, weil man ja mehrere Stunden oder Tage unterwegs ist. Bei mir waren es ja jetzt bisschen oder ungefähr 2 Tage, bisschen über 2 Tage. Und die Beine tun natürlich sehr weh nach einer Zeit und es ist alles nicht mehr so, wie es vorher war, sag ich mal, auch die Füße und so weiter. Aber am schlimmsten war bei mir einfach der Schlafentzug. Also ich habe das irgendwann sehr gespürt und war halt einfach im Kopf nicht mehr ganz klar. Und das hat dann auch ein bisschen mehr dafür gesorgt, dass ich einfach nicht mehr die Zeit so einhalten konnte, weil ich ein bisschen das Zeitgefühl einfach verloren habe nach einer Zeit.
0: Na, ist auch krass, was das so macht mit Kopf und Körper. Wir reden noch ein bisschen mehr drüber, auch gleich nach 7 hier mit Luis aus Münster in 1Live.de.

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1: 19 Uhr ist es, ich bin Katharina Niesen. Und zuerst gucken wir nochmal aufs Feuer in Hohenfenn. Da gibt es zumindest teilweise gute Nachrichten. Menschen aus Monschau, die besonders nah am Brand wohnen, dürfen wieder nach Hause. Das Feuer ist laut Einsatzkräften eingekreist, aber noch nicht unter Kontrolle. Und starker Rauch macht weiter Probleme. Dazu Annika Kahle.
2: Auch wenn die Menschen in Monschau, Kalter Herberg, wieder zurück in ihre Häuser können, ist dort die Rauchbelastung aktuell mit am höchsten. Die Schadstoffwerte liegen laut Behörden zwar unter den Grenzwerten für schwere Gesundheitsschäden, die Feinstaubbelastung in der Luft bleibt aber weiterhin hoch. Deshalb rät die Feuerwehr von Aktivitäten im Freien ab. Auch Fenster und Türen sollten möglichst geschlossen bleiben.
1: Je nachdem, wie der Wind steht, riecht man den Rauch auch über 100 Kilometer weit, unter anderem in Köln, Düsseldorf und Wuppertal. Graffiti auf Zügen, geklaute Kabel oder kaputte Sitze, damit hat die Bahn regelmäßig Probleme. Jetzt gibt's Zahlen, wie teuer das alles ist. Durch Vandalismus sind bei der Deutschen Bahn letztes Jahr Schäden in Höhe von 34 Millionen Euro entstanden. Am häufigsten ging es um Graffiti oder Diebstahl. In Dortmund laufen die Vorbereitungen für ein riesiges Sportevent. Nächste Woche starten die deutschen Meisterschaften im Beachvolleyball. Zum ersten Mal nicht an der Ostsee, am Timmendorfer Strand. Die Veranstalter haben das Ruhrgebiet bewusst ausgesucht, unter anderem wegen der guten Erreichbarkeit. Der neue britische Premierminister will die Obdachlosigkeit bis Weihnachten beenden. Er will über 500 Millionen Euro ausgeben, um neue Wohnheime und Hilfsmaßnahmen zu finanzieren. Damit sollen Obdachlose nicht mehr auf den Straßen übernachten. Insgesamt gibt es laut Schätzung knapp 5000 Obdachlose in Großbritannien. Zum Vergleich, allein in Berlin wurden rund 6000 gezählt. Ab Freitagabend wird im Ruhrgebiet die A40 gesperrt. Da werden Blindgänger aus dem Zweiten Weltkrieg gesucht, zwischen den Autobahnkreuzen Kaiserberg und Duisburg. In Richtung Venlo wird die 40 darum von Freitagabend um 9 bis Montagmorgen um 5 dicht gemacht.
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1: Heute Abend ist teilweise richtig viel Regen angesagt. Der Deutsche Wetterdienst hat auch eine Warnung rausgegeben. Im Süden von NRW kann es teilweise heftig gewittern und richtig was runterkommen. 12 bis 16 Grad sind dazu noch angesagt. Morgen gibt es wieder Schauer, aber zwischendurch auch mal Sonne. Dazu in Bad Salzuflen und Brilon 21 Grad, in Wuppertal und Dinslaken 22 und in Eschweiler bis 23 Grad. Freitag bleibt es ganz ähnlich.
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3: Louis aus Münster hat zwischendurch ganz spannend gemacht, ey. Beim Last Soul Ultralauf, seine Stunde für die 6,7 Kilometer war fast durch. Er wäre raus gewesen, aber dann kamen die letzten Sekunden so noch.
4: 4, 3, 2, 1, er schafft es! Jawohl! Und sofort geht's weiter! Umdrehen! Was war das denn?
3: Ja, was war das denn, ey? Krass war das. Der Clip dazu ist ziemlich viral gegangen und Louis hat am Ende fast 330 Kilometer geschafft. So heftig, auch für seinen Körper. Wobei Louis ja sagt...
5: Am Ende ist das ja nur so ein Zustand, in dem man mal ist. Ne? Ein bisschen müde, ein bisschen Schmerzen und danach geht's ja wieder, deswegen.
3: No, easy. Ich spreche mit Louis hier heute in 1LiveDigi, wie krass es nämlich wirklich war auch zwischendurch. Bisschen verschwommen gesehen und so, ne? Hört er gleich hier. Ich bin Linda. Hi!
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0: Und eben habt ihr schon Luis aus Münster gehört hier in 1Live Digi, der den Last Soul Ultra Lauf mitgelaufen ist. So ein heftiger Marathon, bei dem es darum geht, irgendwie immer wieder neu hintereinander weg innerhalb von einer Stunde eine Strecke von 6,7 Kilometern zu schaffen. Hat man es geschafft, darf man weiterrennen, sonst ist man raus, bis halt nur noch am Ende einer übrig bleibt, die Last Soul. Luis hat insgesamt 2 Tage ungefähr durchgehalten. WTF, war so krass. Und er hat eben schon erzählt, so der Schlafentzug vor allem, der war für ihn dabei fast schlimmer als das Laufen selbst.
1: Also ich habe das irgendwann sehr gespürt und war halt einfach im Kopf nicht mehr ganz klar. Und das hat dann auch ein bisschen mehr dafür gesorgt, dass ich einfach nicht mehr die Zeit so einhalten konnte, weil ich ein bisschen das Zeitgefühl einfach verloren habe nach einer Zeit.
0: Ja, aber es ist halt einfach Matsch im Kopf, ne?
1: Ja, ich war halt neben der Spur nach einer Zeit. Ich habe meinen Helfern, meiner Crew habe ich dann oft gesagt, dass ich mich verlaufen habe, weil ich sehr stark davon überzeugt war, was eigentlich halt nicht wirklich passieren kann.
0: Es gibt ja auch Leute, die halluzinieren richtig und so, ne, irgendwann.
1: Ja, das,
0: gerade auch bei diesen Extremläufen.
1: Ja, bei mir war das auch schon so ein bisschen der Fall.
0: Boah, Luis.
1: Ich konnte auch irgendwann nicht mehr meine Augen richtig fokussieren und so weiter.
0: Und, hast du ein paar Laternen mitgenommen? Oh Mann!
1: Nee.
0: Aber das kann doch alles nicht mehr gesund sein. Na komm, jetzt Mutti Linti und sagt, hör mal, was tust du?
1: Ja, stimmt schon.
0: Ja, aber deswegen.
1: Aber hat auch.
0: Also nach dem
1: Spaß gemacht.
0: Erzähl mir nicht, dass das Spaß gemacht hat.
1: Ja, doch schon.
0: Okay.
1: Das ist einfach mal ein anderes Erlebnis, ne?
0: Ja, das glaube ich. Das ist echt anders.
1: Bisschen aus der Komfortzone raus.
0: Bisschen vor allem. Aber jetzt, wo du es geschafft hast, wie stolz bist du auf dich?
1: Ja, ich bin schon sehr positiv überrascht. Also ich hätte vor allem nicht gedacht, dass ich mich so gut, sage ich mal, noch danach fühlen kann. Nach 330, ich dachte, ich liege dann im Krankenhaus.
0: Ja.
1: Aber ja, ging noch einigermaßen gut und ja, ich bin auf jeden Fall zufrieden, ja.
0: Ich finde aber auch die Art, wie du dich qualifiziert hast, irgendwie so auch geil. Erzähl mal.
1: Ja, genau. Also das war ja der 100-Kilometer-Lauf um den Ludgeri-Kreisel. ja, ich wollte unbedingt dabei sein und dann habe ich halt den Veranstalter, den Kim Gottwald, halt gefragt, weil er selber auch mal da gelaufen ist, ob er mich dann mitnimmt, wenn ich dann nochmal einen drauflege. Und ja, hat dann tatsächlich geklappt.
0: Okay, aber also die Qualifikation war quasi durch den Kreisverkehr rennen, ganz, ganz lange, 100 Kilometer lang.
1: Ja, genau. Also das war jetzt bei mir halt so. Jeder kann sich halt qualifizieren durch ein Video und ich habe ihn dann halt persönlich gefragt, ob das bei mir so dann funktionieren würde.
0: Okay, hast Connections. Hast du Connections spielen lassen mit dem Kim oder was?
1: Nee. Ja, kann man so sagen.
0: Lach da nur. Ja, aber damit wisst ihr jetzt eben auch, wie ihr es am besten anstellt, wenn ihr beim nächsten Last Soul Ultra dabei sein wollt. Wenn ihr so irre seid. Ich find's einfach viel zu irre, sorry. Für mich wäre das einfach komplett gar nix.

0: Sucht. Wisst ihr, habt ihr uns jederzeit, auch wenn ihr so ein bisschen gute Laune braucht, weil vielleicht irgendwie ein scheiß Tag oder so, kommt gerne jederzeit einfach mal rum in der 1Live-App, denn da ist ja auch die 1Live-Generation Gag zu Hause. Unter anderem Abdulkader Shahin. Den haben wir da nämlich auch mit drin, mit seinem Auftritt hier bei uns im 1Live-Haus. Der Dude, der lebt ja in Duisburg, von der Sache her. Aber Abdul kennt sich auch sehr gut aus in den Berliner Clubs. Hat er uns erzählt. Check das.
1: Techno ist echt spannendes Thema. Berghain. Kennt ihr die Scheiße? Berghain? Ja, so ein Club. Da kann man auch in so einen Darkroom ficken. Und weiß auch vielleicht nicht, wen man fickt, Alter. Das ist schon aufregend. Ich stelle mir das auch so voll spannend vor. Da gehst du so rein und denkst du, heute passiert was. Heute geht's los, Alter. Und dann sitzt du da am Ende und denkst dir so, oh ja, ich hatte was mit einer richtig tollen Frau. Die wusste nicht, ob die Raverin ist oder nicht, aber am Ende doch. Aber dann war richtig geil, ey. Wir haben auch dieselben Probleme mit den Eltern. Wir sind echt gleich aufgewachsen, war voll der geile Vibe und alles. Ja, am Ende war das meine Schwester einfach. Oh ja, ist ein bisschen ehrenlos, sorry. Vielen Dank, Köln, das war's von mir, Alter.

Mittwoch, jetzt 7:30. Ich bin Linda. Und hab mir gerade so ein bisschen Gedanken gemacht. Ey, überleg mal, wie wir uns als kleine Babykinder über nichts aufgeregt haben. So. Ich war nicht heute im Bäcker und dann habe ich so ein kleines Babykind gesehen. Und das hat ultra krass irgendwie da einen kleinen Aufstand gemacht, hat voll geheult, geschrien, weil es durfte irgendwie ein Tablett nicht tragen alleine oder wo ein Kaffee drauf stand. Und ich hatte dann sofort, ich habe gedacht, so, Alter, chill mal. Das ist so kein Grund, so einen Stress zu machen. Ich hatte richtig den Urge hinzugehen und diesem Kind zu sagen, hör auf zu heulen, Mann. Echt kein Grund, weil warte mal auf das, was noch kommt in deinem Leben. Für Scheiße. Wo sich lohnt, gestresst zu sein. Naja, habe ich dann nicht gemacht.

0: Eli Oaks.
1: Für euch in 1Live Digi am Mittwoch. Mit einem kleinen Shoutout jetzt an dieser Stelle an das, was Anissa aus Köln sagt, weil was ist Goals?
2: Mein Leben leben, so wie ich möchte. Das machen, worauf ich Bock habe und nicht, dass ich mich eingeschränkt fühle.
1: So nämlich. Lass unser Leben leben. So frei und so mutig, wie das geht. Wie wir nur können, ne? Weil schwör doch, ein anderer macht's eh nicht für uns. Und einem anderen ist es im Zweifel auch egal, wenn wir nicht glücklich sind, ne? Wir müssen uns echt für uns selbst regeln und uns dabei bestenfalls auch alles zutrauen, weil nehmt Adela. No way, hatte die in ihrem kleinen Heimatkaff in der Slowakei einen Start, sag ich mal, der direkt gerufen hat, so, du wirst mal krasser Popstar. Aber sie hat an ihren Traum geglaubt und sie hat's geschafft. Vor allem aber sagt sie eben, egal wie du dein Leben leben möchtest, lebst so, wie du willst. Hier in Ain't in L.A. Für euch jetzt hier in 1Live Digi.

0: Fresse auf für queere Freiheit. Das war das Motto gestern in Berlin. Vielleicht habt ihr das verfolgt. Da gab es nämlich ein großes Benefizkonzert für den Anschlag auf den CSD in Berlin vor ein paar Wochen. Und die Kohle, die sie da gestern verdient haben, die ging eben an queere Hilfsorganisationen. So viele haben das Ganze gefeiert. So viele waren da, um Liebe zu zeigen für die Community. Dass das überhaupt stattgefunden hat, sozusagen, war Rapper Baran Cox, der hat es ausgerichtet. Der ist ja auch so eine Ikone, sag ich mal, für die Community. Als erster offen schwuler Rapper und noch mehr Acts sind aufgetreten. Auch Bad Moms Jay war da, Juju. Mama Icky hat einfach mal mit Herbert Grönemeyer performt. Der hat ja auch schon vorher in Interviews verraten, dass er großer Fan war, ist. Und ja, insgesamt war es ziemlich emotional, sagt auch dieses Mädel, das da war.
1: Bei Herbie habe ich Rotz und Wasser geweint, also Herbert Grönemeyer. Weil irgendwie hat mich das so berührt, dass er halt die Generation unserer Eltern ist und so krass für uns einsteht. Und das hat mich echt so weggehauen. Es war mein persönliches Highlight.
0: Ah, mega gut. Ja, der hat das Herz, glaube ich, wirklich auch im rechten Fleck, der Herbie. Und insgesamt, mega gute, mega wichtige Aktion. Schön, dass da so viele Acts dabei waren, sich die Zeit genommen haben und auf die Bühne gegangen sind. Jetzt für euch Temps und Dave hier in 1 Live Diggy.
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1: 20 Uhr, ich bin Katharina Niesen. Rund um den Brand im Hohenfenn dürfen alle wieder in ihre Häuser. Auf deutscher Seite mussten etwa 30 Menschen am Sonntag ja raus in zwei Straßen, die zur Monschau gehören. Das Feuer im Hohenfenn ist jetzt eingegrenzt. NRW-Umweltminister Krischer sagt, man konnte es kilometerweit riechen.
2: Das ist ja weit nach Nordrhein-Westfalen reingezogen. Also viele Menschen in Nordrhein-Westfalen haben gemerkt, da brennt es irgendwo. Und das ist ja auch schon ein Thema, was uns jetzt beschäftigt.
1: Laut Feuerwehr sind die Schadstoffwerte nicht extrem hoch. Feinstaub gibt es aber weiter viel. Seit etwas mehr als 2 Jahren ist ja der Besitz von Cannabis zum Teil legal. Wer aber zum Beispiel mehr dabei hat, als man darf, macht sich strafbar. In NRW wurden letztes Jahr 2300 Leute wegen Verstößen gegen das Cannabiskonsumgesetz verurteilt. Vergleichszahlen gibt es noch nicht. Das Gesetz ist ja noch relativ neu. Ein Schaf im Bus, ihr habt es vielleicht auch schon gesehen, in Lüdinghausen im Kreis Coesfeld stand plötzlich ein Star im Zwischenraum von einem Vierersitz. Viele haben darüber berichtet, der Pressesprecher vom Verkehrsunternehmen hat jetzt gesagt, wie es entdeckt wurde.
3: Alle Busse werden abends von dem sogenannten Pflegedienst hier einmal durchgecheckt, gereinigt und wenn es sein muss, werden die auch einmal durch die Waschanlage geschoben, sodass die wieder frisch auf der Straße sind. Und der Bus stand dann halt gerade in der Waschanlage. Ja, da war der Fahrer natürlich ziemlich verdutzt, dass dann auf einmal auch ein Schaf im Bus war.
1: Das Schaf soll jetzt auch ins Mitarbeitermagazin und der Pressesprecher will es vielleicht auch mal zu Hause besuchen. Zum Schluss noch mit einer Medaille.
4: Gold für Schwarz-Rot-Gold.
1: Die hat Paradressurreiterin Heidemarie Dresing aus Reda-Wiedenbrück geholt bei der WM in Aachen. In ihrem Einzelwettbewerb hat die 71-Jährige zusammen mit ihrer Stute Poesie gewonnen. Und dann läuft gerade ja noch die Hockey-WM in Belgien und den Niederlanden. Und es ist klar, sowohl die Männer als auch die Frauen sind weiter. Die brauchten noch einen Sieg gegen die USA, haben sie sich heute geholt.
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1: Da gibt's gerade eine amtliche Unwetterwarnung für viele Gebiete in NRW. Es kann heftige Gewitter mit Starkregen und Hagel geben. Bäume könnten umstürzen und es wird auch vor Überflutungen gewarnt. Morgen sollen dann nur noch einzelne Schauer durchziehen und es gibt zwischendurch auch Sonne. Bei in Waldbröl und Nümbrecht 21 Grad, in Herford 22 und in Brühl und Lippstadt 23. Freitag ändert sich nicht viel.

0: Es sind so ein bisschen die Underdogs unserer Zeit und keiner spricht so wirklich über diese Menschen, aber es gibt sie in fast jedem Freundeskreis, diese eine Person, wo alle sagen, die müsste eigentlich Comedy machen und auf der Bühne stehen. Wenn ihr so eine Person kennt, dann sagt uns bitte, wer es ist und schickt uns eine Nachricht im Messenger in der 1Live-App und vielleicht laden wir eure Freundin ein, um bei uns auf der Bühne zu stehen, bei der 1Live-Generation Gag. Weil da fangen viele an, die jetzt wirklich richtig durchstarten in der Comedy-Welt. Unter anderem Maram hat bei uns angefangen. Das war einer meiner Favorite-Auftritts, den sie hatte bei uns auf der Bühne.
1: Ich krieg immer mal wieder so eine Nachricht. So, ey Maram, wie schaffst du es eigentlich, so selbstbewusst zu sein? Ne, hast du da irgendwie Tipps für uns? Kannst du uns da helfen? Und ich weiß nie so wirklich, was ich antworten soll, weil ich mir denke, das ist so das letzte Mal, dass ich wirklich selbstbewusst war in meinem Leben, war so mit 12. Ich vorstellen, mit 12 sah ich nicht unbedingt anders aus als jetzt. Ich habe mich nicht so viel verändert. Ich war so ein, stellt euch mich vor, aber so ein Kopf kleiner noch, so ein neongrünes Kopftuch irgendwie, ein bisschen mehr Damenbart, aber das war's. Das war so ich mit 12, aber ich wollte Model sein und ich war so süchtig nach, wer kennt's, Germany's Next Topmodel. Ich wusste oder ich dachte, ich bewerbe mich da, die nehmen mich an, ich komme da rein, ich mache meine Shootings da und es gibt so jede Staffel ein Nacktshooting. Das mache ich aber mit Klamotten, die ändern die Regeln für mich, die machen das für mich. Ich so im Burkini und so Heidi Klum wird nicht nur die Regeln für mich komplett verändern, die wird für mich zum Islam konvertieren. Nicht mehr Heidi Klum, Heidi Klum. Ab heute. 1Live.

0: Richtig spendabel heute hier in 1FDigi. Brünja aus dem Digi-Team will uns mit auf eine Insel nehmen, nämlich nach Sterling Point. So heißt diese Insel. Und auch eine neue Serie auf Prime Video. Und es geht darum, wir sind mitten in der Idylle und da gibt es ein Familiendrama. Klingt irgendwie wie so eine neue Trash-TV-Serie, oder Brünja?
1: Ja, es geht nämlich vor allem um Annie. Die hat einen Zwillingsbruder Connor. Und die beiden erfahren am Anfang der Serie, dass ihr Großvater gestorben ist.
2: Grandpa ist tot.
1: Was?
2: Also nicht Grandpa, Grandpa. Mom's Dad, der angeblich ein Arsch ist. Sorry, war.
1: Ja, die hatten nie Kontakt zu ihrem Opa, aber der hat ihnen ein Grundstück vererbt. Und das will Annie jetzt erstmal auschecken.
3: Ich denke, ich sollte nach Kanada fliegen.
2: Wenn du dich da jetzt reinhängen musst, tu, was du willst.
1: Also geht's nach Kanada auf die Insel Sterling Point.
0: Und da passiert was?
1: Also Annie guckt sich erstmal die Hütte von ihrem Großvater an und da trifft sie jemanden.
4: So brichst du in mein Haus ein und klaust ein Foto von meiner toten Mutter.
5: Sie ist auch meine Mutter.
4: Oh shit.
1: Ja, also Ramona, das ist eine Mädel, ist die leibliche Tochter und Annie und ihr Bruder von der Mutter wurden dann adoptiert.
0: Ah, boah, ey, sorry, aber das ist mir jetzt schon wieder zu kompliziert. Ey, was sagst du? Ist eher so eine Wannabe-Serie?
1: Ja, voll, da passiert echt nicht viel Neues, aber das lieb ich doch. Genauso sollen solche Serien sein wie Every Year After und Der Sommer, als ich schön wurde, einfach richtiges Seelenfutter. Die Serie hat einen richtig schönen Sommer-Vibe, schwere Themen wie Trauer und Schuld werden ganz leicht erzählt und alles in der Traumnatur von Kanada.
0: Okay, dann Sterling Point gibt's jetzt auf Prime Video.

0: Wenn ihr denkt, ich bin die ganze Zeit am Handy, es ist nicht Instagram, es ist meine Vogel-App. Ich habe nämlich dieses Jahr eine neue Leidenschaft entdeckt und es ist Vögel beobachten und Vögel studieren. Und ich habe eine App auf dem Handy, damit kann ich jedes Vogelgezwitscher aufnehmen. Und dann sagt mir die App, was für ein Vogel das ist. Das heißt, Rotkehlchen, Blaumeisen, Amseln sind jetzt meine Homies. Ja, ich habe das Opa-Level in meinem Herz entdeckt und ich embrace das komplett. Ich will von euch wissen, womit habt ihr angefangen und es ist direkt zu einer Leidenschaft geworden. Anouk aus Brühl.
1: Meine Leidenschaft ist, Dungeons & Dragons zu spielen. Ich bin Dungeon Master, also quasi Spieleleitung. In dem Spiel geht es darum, dass ich mich mit guten Freunden von mir an einen Tisch setze und ich habe mir vorher eine grobe Idee ausgedacht und dann spielen diese Freunde quasi Figuren in meiner Geschichte. Dann hintergehen sich alle und dann gibt es auch irgendwelche nicht spielbaren Charaktere, die dann von mir gespielt werden, die euch dann hintergehen, die von Anfang an Teil eurer Gruppe waren. Das führt bei mir einfach ganz viele Arten der Kreativität zusammen. Es ist Improvisation, es ist Geschichten erzählen, Geschichten schreiben, es ist in unterschiedliche Rollen schlüpfen. Ich mag es, dass es kein Limit gibt.
0: Ich liebe es, von euren Leidenschaften zu hören. Ihr habt auch eine, schickt uns eine Nachricht im Messenger in der 1Live-App.

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1: 9 Uhr ist es gleich. Ich bin Katharina Niesen. Fußballstar Jamal Musiala hat heute für viele Online-Suchanfragen gesorgt. Der 23-jährige Bayern-Spieler ist bei Testspielen ja zusammengeklappt und musste behandelt werden. Mehr von Lukas Haag.
2: Die Sorgen bei den Fans sind groß. Letzten Samstag war der 23-jährige bei einem Testspiel gegen Leipzig zusammengebrochen. Danach gab es ein paar Tage Pause, bis er bei einem Testspiel gestern wieder vorzeitig runter musste nach wenigen Minuten. Er wurde auf dem Platz behandelt. Seine Mit- und Gegenspieler bildeten einen Sichtschutz um ihn herum. Danach wurde er sichtlich benommen vom Platz geführt. Gestern Abend kam dann die Nachricht: Macht euch keine Sorgen, alles ist gut. Musiala leidet nach eigenen Angaben unter Absenzen. Das ist eine Art epileptischer Anfall. Die Betroffenen sind dann kurz nicht ansprechbar und haben auch Erinnerungslücken. Teilweise hören die Anfälle von alleine wieder auf. Ob das bei Musiala auch so ist, bleibt abzuwarten.
1: Dann kommt eine gute Nachricht für Menschen in der Nähe vom Brandgebiet Hohes Venn, die seit Sonntag aus ihren Häusern raus mussten.
3: Ab sofort sind alle Straßensperrungen für die Bevölkerung in diesem Bereich aufgehoben und sie können wieder aufs Sofa nach Hause kommen.
1: Der Einsatzleiter der Feuerwehr Monschau war das. Laut den Einsatzkräften ist das Feuer im Gebiet Hohes Venn, das ja von Belgien bis zu uns nach NRW rübergeht, mittlerweile eingekreist, aber weiter nicht unter Kontrolle. Und ihr habt es vielleicht auch eben als Push auf dem Handy gehabt. Es gibt eine amtliche Unwetterwarnung. In vielen Gebieten in NRW kann es heftige Gewitter mit Starkregen und Hagel geben. Es können Blitze einschlagen oder Bäume umstürzen. Und es wird auch vor möglichen Überschwemmungen gewarnt. In Dortmund sind heute 1000 Tonnen Sand angekommen, weil nächste Woche die deutschen Meisterschaften im Beachvolleyball da starten. Bis jetzt waren die immer am Timmendorfer Strand an der Ostsee. Der Veranstalter sagt, warum jetzt doch lieber das Ruhrgebiet.
4: Das ist eine Entscheidung, dass wir auf jeden Fall in eine Metropole wollten, die gut erreichbar ist. Wir haben so ein bisschen die Notwendigkeit gehabt, dass wir wachsen. Und der Wachstum war einfach am Timmendorfer Strand ein bisschen begrenzt. Und deswegen haben wir uns entschieden, hier nach Dortmund zu kommen und freuen uns sehr auf die Veranstaltung.
1: In gut einer Woche gehen die Beachvolleyball-Meisterschaften in Dortmund los.
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1: Ihr habt es eben schon gehört mit der Unwetterwarnung. Es kann teilweise richtig was runterkommen heute Abend bei 12 bis 16 Grad. Morgen gibt es wieder Schauer, aber zwischendurch auch mal Sonne. In Gummersbach bis 21 Grad dazu. In Detmold und Dorsten 22, in Lippstadt und Hilden bis 23. Und Freitag bleibt es ganz ähnlich.
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0: Da ist es nicht okay. Ich habe gerade keine Serie zu gucken und das ist nicht in Ordnung. Ich gucke zum fünften Mal The Office von vorne. Ich brauche irgendwas Neues und es gibt eine neue Serie, über die gerade viele sprechen. Die heißt Tiptoe auf HBO Max. Soll so ein bisschen das neue Adolescence sein. Annika, du hast es schon komplett geguckt. Was hat dich am meisten bewegt?
1: Also blöd gesagt irgendwie alles. Also die gesamte Story. Ich habe mich die ganze Zeit total machtlos gefühlt. Tiptoe startet nämlich mit ja sozusagen dem Ende der Serie, dem Tod der Hauptfigur Leo. Das ist ein schwuler Mann aus einem kleinen Vorort von Manchester.
2: Das ist dein Werk, du Schwein, du Mörder!
3: Das ist kein Mord. Es ist eine Exekution.
0: Wow.
1: Ja, das zeigt schon ganz gut so den Vibe der Serie. Sein Nachbar Clive ist nämlich für Leos Tod verantwortlich.
0: Okay, es ist also absolut keine leichte Kost.
1: Nee, wirklich null. Also in der Thriller-Serie, da geht's um Gewalt gegenüber queeren Menschen, Hass und Radikalisierung im Netz. Und ich würde deswegen allein schon unbedingt empfehlen, die nicht unbedingt alleine zu gucken, weil die Szenen einen echt sehr bedrücken.
0: Okay, eine Serie, die Annika sehr berührt hat und euch vielleicht auch. Tiptoe heißt die Serie und läuft jetzt auf HBO Max.

0: ADG Gang, findet ihr nicht auch gerade im Urli? Macht Shoppen immer extra Spaß. Vor allem, wenn man es macht wie Madame, so von einem kleinen Motorbötli aus in ganz großem Stil.
1: Das Haus hoffe ich mir und das kaufe ich mir als nächstes und das danach. Und dann kaufe ich mir diese Brücke, ja.
0: Das würde ich einfach mal voll manifestieren, dass wir bald reich sind. Und dann sind wir es bestimmt auch. Madame ist auf jeden Fall auf einem guten Weg. Ich meine, hallo, wenn du mich nach den witzigsten und coolsten Newcomer-Ladies im Comedy-Biz fragst, dann ist die auf jeden Fall sowas von ganz vorne mit dabei. Ich habe das schon selbst erlebt bei unserer 1Live-Hörsaal-Comedy-Tour oder auch bei ihrem Auftritt in der 1Live-Generation Gag. Da zum Beispiel nimmt sie uns ein bisschen mit in ihre Family. Ja, und kleine Kulturkämpfe da.
2: Mir wird immer klarer, dass Türken wirklich Rassisten sind. Ich bin jetzt in einer türkischen Familie, eine Schwiegerfamilie. Und ich meine aber nicht so irgendwelche oder so junge Türken, ich meine so türkische Tanten. Teyzes. Teyze heißt Tante auf Türkisch. So türkische Teyzes. Die sehen mich so aus 3 Kilometer Entfernung. Sie scannen mich so, sehen mein neongrünes Kopftuch. Die sind so, die kommen so auf mich zu. Und die sind voll süß. Die wollen nur mit mir quatschen oder denken halt, okay, Kopftuch, die kann Türkisch, die muss ja Türkisch können. Und die wollen eigentlich nur mit mir quatschen, dann kommen die auf mich zu und sind so, Merhaba, Kızım, Merhaba, Kızım. Hallo, mein Tochter. Nasılsın? Wie geht's dir? Sen Türk misin sen? Türk misin? Bist du Türkin? Bist du Türkin? Güzelim, meine Schöne. Ich so, fuck, ich muss jetzt voll enttäuschen, ich fühle mich so voll schlecht, ist voll die Süße so. Und ich so, nee, Jok, Teyze, nein, Tante, ich kann kein Türkisch, sorry. Augen schwarz. Seele weg. Keine Ahnung, auf einmal, sie guckt mich so ganz, ich bin nicht mehr so Güzel, so hübsch bin ich nicht mehr für sie auf einmal. Die guckt mich da an, die so, tamam, okay. Warum kannst du keine Türkische sprechen, meine Tochter? Warum? Ich verstehe nicht. Ich so, ja, Tante, ich bin Libanesin.
1: Oh, tamam.
2: Ich bin lieber Türkin. Ja, danke schön, Köln.

Tausende Leute laufen rum mit Bob-Frisur wegen diesem Song. Der ist nämlich viral gegangen, weil eine Frau auf TikTok ein Lyric missverstanden hat. Der Text heißt in Wirklichkeit Get That Bag, aber sie hat verstanden Get That Bob. Ich spiele es euch mal vor. Ich finde, er sagt ziemlich deutlich Bag. Aber trotzdem, viele Leute haben sich jetzt einen Bob geschnitten wegen diesem Video. Der Mann heißt Fat Puppy. Er ist der erste kurdische Künstler ever in der Billboard Hot 100, was ein ziemlich geiler Meilenstein ist für die kurdische Musikszene. Der Track heißt Freaked Out. Jetzt für euch hier in 1Live Digi.

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1: Gleich 10 Uhr, ich bin Katharina Niesen. In den USA ist ein Gerichtsprozess losgegangen, der für das Unternehmen hinter Instagram extrem teuer enden könnte. Mehrere Bundesstaaten werfen Meta unter anderem vor, Kinder mit ihren Plattformen abhängig und krank zu machen. Reporterin Sarah Schmidt dazu.
2: Das Gericht wird jetzt klären müssen, ob Meta mögliche Gefahren vor der Öffentlichkeit verheimlicht. Egal wie das Urteil ausfallen wird. Experten vergleichen das Verfahren schon jetzt mit dem Vorgehen gegen die Tabakindustrie, das zum Beispiel zu Milliardenstrafen und Einschränkungen bei Zigarettenwerbung führte.
1: Jemand, der mal einen Chefposten bei Meta hatte, hat seinem Ex-Unternehmen heute vor Gericht Vorwürfe gemacht. Er sagt, dass es interne Warnungen zu schädlichen Auswirkungen gab. Meta habe die aber ignoriert. Rund um den Brand im Hohenfenn dürfen alle wieder in ihre Häuser. Auf deutscher Seite mussten etwa 30 Menschen am Sonntag ja raus in zwei Straßen, die zu Monschau gehören. Das Feuer in Belgien ist jetzt eingegrenzt. NRW-Umweltminister Krischer sagt, man konnte es kilometerweit riechen.
3: Das ist ja weit nach Nordrhein-Westfalen reingezogen. Also viele Menschen in Nordrhein-Westfalen haben gemerkt, da brennt es irgendwo. Und das ist ja auch schon ein Thema, was uns jetzt beschäftigt.
1: Laut Feuerwehr sind die Schadstoffwerte nicht extrem hoch, Feinstaub gibt's aber weiter viel. Ein 16-Jähriger hat auf der A3 bei Erkrath einen Unfall gebaut. Danach sind er und seine 14-jährige Beifahrerin zu Fuß abgehauen. Die Polizei hat sie aber später gefunden. Was Schlimmes passiert ist bei dem Unfall keinem. Die Polizei versucht jetzt zu klären, woher das Auto ist und woher der 16-Jährige 1000 Euro hat, die bei ihm gefunden wurden. 4 von 10 Menschen in Deutschland schlafen nachts zu wenig, nämlich weniger als 7 Stunden. Das Robert-Koch-Institut hat Zahlen ausgewertet und auch herausgefunden, dass mehr Männer als Frauen betroffen sind. Mal zu wenig schlafen ist kein Problem, dauerhaft aber schon. Laut Studie ist Schlafmangel unter anderem ein Risikofaktor für Diabetes oder Herz-Kreislauf-Erkrankungen. In Tschechien ist ein ungewöhnlicher Streit auf politischer Chefebene gelandet. Es geht um fehlendes Klopapier in Zügen. Der tschechische Parlamentspräsident sagt, dass ihm dazu viele Leute geschrieben haben und fordert den Verkehrsminister auf, was zu tun. Politische Gegner sagen, dass der Ultrarechte sich wichtig macht. Die Staatsbahn sagt, dass sie nichts von einem Klopapierproblem weiß.
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1: Das beruhigt sich im Laufe der Nacht und wird bis zum Morgen trockener bei 12 bis 16 Grad. Morgen ziehen einzelne Schauer durch. Es kommt aber auch mal die Sonne durch bei in Dortmund bis 21 Grad, in Minden und Wuppertal bis 22 und in Euskirchen und Brühl bis 23. Freitag wird's ähnlich, Samstag wieder mit mehr Gewitter.

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1: In 1LiveDigi, Freunde, habt ihr schon Sound von K1 in eurer Playlist? Schwöre, wenn nicht, dann müsst ihr das ändern und werdet ihr auch, wenn ihr sie gleich gehört habt, denn wir haben sie schon in unserer Playlist. K1, Rapperin aus London, die seit letztem Jahr übelst abgeht und sich das aber auch wirklich hart verdient hat, muss man sagen. Die macht schon ein paar Jahre Musik, aber das eben auch mit ein paar Downs. Ihr letztes Label zum Beispiel hat sie einfach mal fallen lassen zwischendurch und ja, dann stand sie da mit mehr oder weniger nix, aber hat eben nicht aufgegeben und einfach allein Musik gedroppt und geteilt im Netz und das war so gut, weil so kam der Moment, dass Kehlani auf sie aufmerksam geworden ist, wie das war, hat K1 im Podcast von Angie Martinez erzählt, wie Kehlani ihr in den Socials nämlich auf einmal gefolgt ist.
2: And then we just was connected from there. And yeah. Then I went to LA, worked on some stuff with her, and she was like, I need something sexy, R&B, and I was like, I got something, but you gotta keep me on it. And she was like, yeah, fire. After that, it just went up, man.
3: So, I love that for you.
2: Shouts to Kehlani.
1: Ja, Kehlani nämlich fand K1 so toll, dass sie ziemlich direkt Bock hatte, eben auch mit ihr zu arbeiten. Sogar einen gemeinsamen Song haben sie dann released, Worst Behavior. Den hatte K1 einfach schon da liegen und haben sie eben nochmal zusammen im Remix gedroppt. Und danach, ja, ging es eben nur noch ab für K1. Auch mit Kehlani ganz persönlich übrigens ein bisschen. Da hat es nicht nur musikalisch geknistert zwischen den beiden. Checkt alle mal das Video zu Worst Behavior, dann checkt ihr. Wir checken jetzt auch vor allem K1s ganz neuen eigenen Song, Risk It All. Jetzt für euch hier in 1LiveDigi.

0: So, ihr müsst mal wirklich darauf achten, das nächste Mal, wenn ihr in einem Comedy-Club seid, schaut mal in der letzten Reihe. Was könnte sein, dass da im Publikum Basti aus der 1Live-Comedy-Redaktion sitzt und gerade neue Talente scoutet für die 1Live-Generation Gag. Eins meiner Favorite-Talente ist gerade Josefa Walter. Die war letztens bei uns auf der Bühne, hat uns erzählt von ihrem neuen Typ.
1: Das erste Mal denke, hey, vielleicht können wir heiraten oder so, voll cute. Ich finde halt das Ding, wenn man heiratet, ist ein bisschen, dass man dann verheiratet ist. Also es ist ein ziemliches Commitment. Was mache ich, wenn er irgendwie weird wird? So, was mache ich, wenn er irgendwann morgens aufsteht und sich denkt, ich kaufe mir ein Liegefahrrad? Leider ist es so, ich habe noch nicht so viele Aufzeichnungen gemacht und dadurch, dass ich hier aus dem Sektor komme und so, war ich jetzt vor 1Live wirklich sehr, sehr aufgeregt, weil mir das sehr, sehr wichtig ist. Und kurz bevor ich auf die Bühne gegangen bin, habe ich mir so gedacht, oh Gott, hoffentlich klappt es alles irgendwie, vergesse ich nichts. Aber ihr seid so ein geiles Publikum und ich habe jetzt wirklich gemerkt, für euch reicht's eigentlich. Und das ist wirklich, wirklich toll. Vielen Dank an euch, vielen Dank an 1Live.

0: Sag mir bitte mal, kennt ihr auch Leute, wo ihr euch denkt, wie schlafen diese Leute bitte nachts, ohne Albträume zu haben? Meine Frau zum Beispiel liest jetzt selbst im Sommer nur diese absoluten Psychothriller. Also jedes Buch, was sie liest, geht so in diese total weirden, psychologischen Tiefen. Ich denke mir, im Sommer brauche ich irgendwas Leichtes. Irgendwie, gib mir eine Love Story. Und hier haben wir eine für euch, die heißt Between the Lines von Anna Dimitrova. Simone aus dem Digiteam. Worum geht's im Buch?
1: Also es geht um Kalina. Sie will Drehbuchautorin werden, hat aber große Selbstzweifel und Angst, einfach nicht gut genug zu sein. Mhm. Und an der Uni, da trifft sie auf Regiestudent Ray. Er ist schon im Abschlussjahr und stürzt Kali in so ein ziemliches Wechselbad der Gefühle.
0: Okay, wieso? Was passiert da?
1: Ja, also zu Beginn ist er voll nett und hilfsbereit, aber dann zeigt er ihr voll die kalte Schulter. Ist so ein ständiges Hin und Her.
0: Okay, aber so ein bisschen Hin und Her braucht man ja auch in einer Rom-Com, ne?
1: Genau, damit spielt das Buch auch die ganze Zeit, beziehungsweise ist auch so ein bisschen wie ein Drehbuch aufgebaut. Und dann schreiben die da ja auch ein Drehbuch, also voll Meta alles. Aber das hat mir voll Spaß gemacht. Vor allem gibt es so viele funny Dialoge, das hat die Autorin wirklich voll drauf. Mhm. Die Liebesgeschichte, da würde ich sagen, die baut sich aber eher langsam auf.
0: Okay, und das Gute ist, wenn das Buch euch richtig gefällt, gute Nachrichten, das ist Teil von einer Reihe. Also wie viele kommen da noch?
1: Also es sind insgesamt 3 Bände, alle an dieser Filmhochschule, und jeder Band ist auf ein anderes Paar fokussiert.
0: Okay, Between the Lines heißt das Buch von Anna Dimitrova jetzt im Handel.

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1: Die Nachrichten mit Stefan Pössl. Guten Abend. Die Lage im Waldbrandgebiet bei Monschau hat sich entspannt. Das Feuer ist eingegrenzt und die 30 Anwohner, die ihre Häuser am Sonntag verlassen mussten, durften wieder zurückkehren. Jens Terforen ist für den WDR in der Einsatzzentrale dort und beschreibt, was der Schritt bedeutet.
2: Also, dass die Leute, die jetzt wieder zurück in ihren Häusern sind, eine Erleichterung verspüren. Und ich glaube auch, dass sie heute Nacht tatsächlich ein bisschen besser schlafen, wenn man dieses Tropfen hört, was hier die ganze Zeit ist, weil es regnet halt. Und Regen ist im Moment alles Gute, weil Wasser ist das, was wir im Moment brauchen, damit es nicht wieder anfängt zu brennen.
1: Gelöscht ist das Feuer noch nicht, deshalb steigt immer noch starker Rauch aus dem brennenden Moorgebiet auf. In Köln wird weiter darüber diskutiert, ob die Stadt bei möglichen Abschiebungen nachlässig gehandelt hat. Es geht dabei um eine Liste, die die zentrale Ausländerbehörde in Coesfeld nach Köln geschickt hatte. Darauf die Namen von fast 500 ausreisepflichtigen Personen. Es geschah aber so gut wie nichts mehr, von Jochen Hilgers.
3: Die Kölner Stadtspitze untersucht den Skandal um die Coesfelder Liste und bezeichnet ihn mittlerweile als so wörtlich denkbar ungünstig. Außerdem sei schlecht kommuniziert worden. Die Liste erreichte mehrere verantwortliche Abteilungen in der Kölner Ausländerbehörde. Eine einzige davon antwortete überhaupt und die war gar nicht mit Abschiebungen beschäftigt. Die Abteilung für das Rückführungsmanagement aber meldete sich nicht.
1: Weitere Themen des heutigen Abends. Die CDU im Münsterland bekommt einen neuen Vorsitzenden. Aus CDU-Kreisen heißt es, der bisherige Vorsitzende Jens Spahn will nicht mehr für das Amt kandidieren. 4 Jahre nach dem Anschlag auf die Nord Stream Pipeline ist ein zweiter Verdächtiger festgenommen worden. Er soll zu den Tauchern gehören, die die Sprengsätze angebracht haben. Die Bahnstrecke zwischen Schwelm und Wuppertal-Oberbarmen kann wieder befahren werden. Das defekte Stellwerk wurde repariert. Der Revierpark Wischlingen in Dortmund hat heute 1000 Tonnen Sand bekommen für die deutschen Beachvolleyballmeisterschaften. Der Veranstalter erklärt, warum das Turnier vom Timmendorfer Strand nach Dortmund gezogen ist.
4: Das ist eine Entscheidung, dass wir auf jeden Fall in eine Metropole wollten, die gut erreichbar ist. Und der Wachstum war einfach am Timmendorfer Strand ein bisschen begrenzt. Und deswegen haben wir uns entschieden, hier nach Dortmund zu kommen und freuen uns sehr auf die Veranstaltung.
1: Die deutschen Beachvolleyballmeisterschaften starten nächste Woche Donnerstag in Dortmund. Das war WDR aktuell. Das Wetter in Nordrhein-Westfalen. Bis in die Nacht gibt es von der Eifel bis ins Siegerland teils unwetterartige Gewitter. Überall sonst ist es regnerisch. Nach Mitternacht wird es trockener. Tiefstwerte 16 bis 12 Grad. Morgen scheint auch mal länger die Sonne. Es gibt starke Windböen sowie einzelne Schauer und Gewitter. In Gummersbach bis 21 Grad, in Münster bis 22 und in Neuss bis 23 Grad. Am Freitag und Samstag sieht es sehr ähnlich aus, auch was die Temperaturen angeht. Die Zeit, es ist

0: Hey Digi-People, hier ist Lennart in 1 Live Digi und das ist jetzt so ein bisschen die Frage, ist es die nächste große Superhelden-Serie, die wir alle feiern oder ist es eher so wie der Vorgänger, einfach nur cringe? Auf HBO Max gibt's jetzt auf jeden Fall die neue Serie Lanterns und Annika aus dem Digi-Team hat die Serie schon komplett geschaut. Annika, ist sie so mies wie die Green Lantern-Filme von damals mit Ryan Reynolds oder kann die Serie richtig was?
1: Boah, also cringe ist es nicht, aber halt was komplett anderes. Mhm. Also es ist eher ruhig erzählt und die Green Lanterns sind sozusagen eine, ich sag mal, unspektakuläre Weltraumpolizei. Alle auf der Erde wissen nämlich längst, dass es Aliens gibt.
2: Vor 10 Jahren war niemandem auf der Erde bewusst, dass wir bereits unter dem Schutz von jemandem standen, der sich Green Lantern nennt.
1: Ja, aber jetzt wissen halt alle Bescheid. Die Serie spielt in Nebraska, so in den 90ern und auch in 2016.
0: Okay, Annika, aber ich merke schon, du druckst so ein bisschen rum. Hau raus, mochtest du Lanterns?
1: Also, ich bin ehrlich, ich habe eher das Gefühl, dass die Serie was für unsere Väter ist, falls ihr checkt, was ich meine.
0: Ja.
1: Also, am Anfang war ich mega gehypt, weil ich halt so dachte, boah, das ist das nächste große Projekt von DC, also quasi von den anderen großen Comic-Verfilmern, also Aquaman oder Justice League. Und der Look, der ist auch echt cool und der Cast hat mir auch mega gut gefallen, um mal was Positives zu nennen. Ja. Aber die Serie an sich überzeugt mich halt gar nicht.
0: Okay, aber warum? Weil es dir irgendwie zu langsam erzählt ist?
1: Ja, und es ist halt auch einfach gar keine Superhelden-Serie. Also ich als Comic-Fan bin da wirklich sehr enttäuscht worden. Mhm. Vermutlich, wer so Cop- oder Western-Serien mag, der wird da ein bisschen mehr von abgeholt. Aber Lanterns hat halt eher was von Reacher oder True Detective oder so.
0: Okay, also Annika sagt eher nicht, aber vielleicht habt ihr ja trotzdem Bock drauf. Lanterns gibt's ab

Eieiei, jetzt ist mir das schon wieder passiert. Ich wollte das eigentlich mal stoppen, dass mein Kopf mich da immer so austrickst. Hier ist Lennart in 1Live Digi. Leute, was ist passiert? Ich sag's euch. Gleich kommt Mauvais Joe in 1Live Digi und ich wollte gerade mal checken, was der Typ aus Frankreich gerade so auf Insta postet. Was so geht bei ihm? Irgendwelche spannenden Stories, was weiß ich. So, dann öffne ich Insta. Ich sehe irgendwas anderes. Ich drück da drauf. Ich lande auf irgendeinem Profil. Ich guck mir das an. Ich bin fertig. Ich mach Insta wieder zu. Und denk mir, Moment mal, was wollte ich denn jetzt eigentlich nochmal machen? Ach ja, Mauvais Joe, Insta checken, also Handy wieder an. Leute, sagt mir bitte, euch passiert das auch häufiger. Ich bin nicht der Einzige, dem das passiert. Bitte sagt mir das. Ah, immer diese Ablenkung auf Insta, ey. Mauvais Joe in 1Live Digi, was war denn jetzt auf seinem Insta-Profil? Ach, hab ich schon wieder vergessen. Pile heißt auf jeden Fall der Song.

0: mal, wir alle verändern uns, wir alle gehen unseren Weg, aber bitte lass uns darauf einigen, dass wir nie zu diesen Leuten werden, die an der Supermarktkasse brüllen, dass sie mal eine zweite Kasse aufmachen sollen, weil das sind wirklich die schlimmsten Menschen, die es gibt. Noch mehr Stories von der Supermarktkasse gibt's in diesem Comedy-Bit mit Björn von Morgenstern.
1: Kennt ihr in Supermarktkassen diese Warentrenner, die überall stehen? Benutze ich nicht. Mein oberstes Ziel im Leben ist es, niemals so einen Warentrenner anzufassen. Wofür? Finde ich eklig. Ich stelle mich einfach an die Kasse, mache meinen Einkauf so aufs Band und dann warte ich so ein bisschen, wie langsam um mich rum Chaos entsteht. So, die Person hinter mir wird langsam nervös, weil die so, also der nimmt ja gleich meinen Einkauf mit nach Hause, das ist ja mein Einkauf, warum wird das nicht abgetrennt? Ich will das haben, wenn der das kriegt. Ich habe das ja extra für mich mitgenommen. Da merkt man, der ist so langsam, wird der nervös. Aber ich guck straight geradeaus weiter. Und die Person vor mir, die ist richtig nervös. Weil die so, ich will die Scheiße nicht mehr nach Hause nehmen, das ist seine. Das gehört mir gar nicht, was ist denn hier los? Und die fangen dann an zu gestikulieren, wie so beim Fußball. Irgendein Foul, der Schiri hat es nicht gesehen und dann sind die so. Dann versuchen auch nonverbal mit mir Blickkontakt aufzubauen, sind dann so. Und ich guck nur nach vorne und denk mir noch, mach's selber, Alter. Sehe aus wie einer, der einen Warentrenner ausstellt. Ich hab zu tun, ich denk nach. Ich genieße auch ein bisschen. Und letztens war so eine richtig süße Omi, die war vor mir, hat eingekauft und dann hat die so einen Warentrenner genommen, einen vor meinen Einkauf gestellt, einen hinter meinen Einkauf gestellt und ich dachte mir nur, geht doch, Alter.
2: Wow, hey, danke schön.

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1: Die Nachrichten mit Marion Köhlis. Guten Abend. Der Brand im Hohen Venn ist laut Feuerwehr inzwischen eingegrenzt. Die Anwohner auf deutscher und belgischer Seite dürfen wieder in ihre Häuser zurück. In Monschau-Kaltenherberg hatten 30 Menschen am Sonntag ihre Wohnungen verlassen müssen. Probleme macht immer noch der starke Rauch aus dem brennenden Moorgebiet. Mehr von Anke Kalle.
2: Die Schadstoffwerte liegen laut Behörden zwar unter den Grenzwerten für schwere Gesundheitsschäden, die Feinstaubbelastung in der Luft bleibt aber weiterhin hoch. Deshalb rät die Feuerwehr von Aktivitäten im Freien ab. Auch Fenster und Türen sollten möglichst geschlossen bleiben. Je nachdem, wie der Wind steht, ist der Rauchgeruch auch über 100 Kilometer weit zu riechen. Zwischenzeitlich war er auch in Köln, Düsseldorf und Wuppertal wahrnehmbar.
1: In Kalifornien hat ein wegweisender Prozess gegen den Facebook- und Instagram-Konzern Meta begonnen. Es geht um mögliche Auswirkungen seiner Plattformen auf die psychische Gesundheit von Kindern und Jugendlichen. 4 US-Bundesstaaten werfen dem Unternehmen vor, seine Plattformen gezielt auf die Schwächen junger Nutzer ausgerichtet zu haben. Sarah Schmidt, WDR Washington.
3: Das Gericht wird jetzt klären müssen, ob Meta mögliche Gefahren vor der Öffentlichkeit verheimlicht. Egal wie das Urteil ausfallen wird. Experten vergleichen das Verfahren schon jetzt mit dem Vorgehen gegen die Tabakindustrie, das zum Beispiel zu Milliardenstrafen und Einschränkungen bei Zigarettenwerbung führte.
1: Und das ist auch noch passiert. Bundeskanzler Merz hat die Äußerung des israelischen Polizeiministers Ben-Gvir über seinen Sprecher scharf verurteilt. Ben-Gvir hatte vorgeschlagen, jede Nacht im Gazastreifen bis zu 40 Palästinenser gezielt zu töten. Bei der Deutschen Bahn sind durch Vandalismus im letzten Jahr Schäden in Höhe von 34 Millionen Euro entstanden. Häufig durch Diebstahl oder Graffiti auf Zügen. In deutschen Krankenhäusern sind nur 5% der Patientenzimmer klimatisiert. Das sagt die Deutsche Krankenhausgesellschaft und fordert mehr Geld von den Ländern. Sind wir alle an den gleichen Stellen kitzlig, egal aus welchem Kulturkreis wir kommen? Ein niederländisches Forschungsteam hat Menschen aus 3 Regionen der Welt verglichen. Katharina Ditschke mit den Ergebnissen.
4: Unsere Kitzel-Hotspots sind identisch. Die absoluten Klassiker sind Hals, die Taille und vor allem die Achselhöhlen und die Fußsohlen. Und das ist offensichtlich kein kulturelles Ding, sondern ein evolutionäres Erbe, das wir sogar mit Schimpansen und Bonobo-Affen teilen.
1: Und das Wetter in Nordrhein-Westfalen. Bis zum Morgen trockener, stellenweise wird's neblig bei 16 bis 12 Grad. Am Tag ziehen einzelne Schauer durch, es sind aber auch längere freundliche und sonnige Phasen mit dabei. Es wird windig. Dazu in Olpe 21 Grad, in Arnsberg 22 Grad und in Herten bis zu 23 Grad. Am Freitag ist es wechselnd bewölkt mit einzelnen Schauern. Möglicherweise sind auch Gewitter dabei bei bis zu 23 Grad. Das war WDR aktuell. Es ist 0.03 Uhr.
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